Gavin Parker alias Tame Impala. Von seinem Currents Album aus dem Jahr 2015, den Song kennt wirklich jeder. The Less I Know, The Better. Weltweiter Smash war das natürlich. Der Mann arbeitet im Studio immer alleine und ist aber unterwegs mit einer großen, großen Band auf ausführlichen Tourneen. Aber wie gesagt, im Studio ist er ganz alleine. Gavin Parker nennt sich Tame Impala. Aus Atlanta, Georgia kommen Improvement Movement. Schon mal ein toller Bandname von ihrem Album Slump aus dem Jahre 2024. Hier ist Too Far von Improvement Movement.

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1: So, aus St. Catharines, Ontario kommt Ron Sexsmith. Sein Album Hermitage kam 2020 heraus. Er war gerade umgezogen aus der großen Stadt Toronto und ist dann gezogen nach Stratford, Ontario. Da war ich persönlich noch nie, aber es muss wohl sehr, sehr nett sein, weil es heißt, er ist dort sehr, sehr glücklich. Und aus dieser glücklichen Zeit heraus entstand das sehr glücklich, schöne, positive Album Hermitage. Und daraus hören wir jetzt einen Song. Ihr Stück heißt Lo and Behold, der großartige kanadische Songwriter Ron Sexsmith.

Sarah Julia, das sind die Geschwister Sarah und Julia Norte aus Amsterdam, und das Stück hieß Whatever It Takes, Break Your Heart, vom kommenden Album, was erst im Oktober 2026 herauskommt, The Fear That This Is Real. Darauf freue ich mich sehr. Das war, wie gesagt, die erste Single von Sarah Julia. Und hier kommt auch ein neues Stück von den Strokes, denn die Strokes haben auch ein neues Album herausgebracht. Das heißt Reality Awaits. Hier kommt also Falling Out of Love. New York City ist natürlich die Stadt der Strokes.

0: The Strokes, Falling Out of Love von ihrem Reality Awaits Album. Übrigens produziert von Rick Rubin in seinem Studio in Costa Rica. Und wer Rick Rubin ein wenig kennt, ist Produzent unter anderem von Red Hot Chili Peppers, Beastie Boys, Johnny Cash. Also eine ziemliche Bandbreite hat der Mann. Aber er ist immer dafür da, dass man rumexperimentiert und sehr kreativ an die Sache rangeht. Und so ist das Album The Strokes entstanden. Und es hat auch wirklich neue, überraschende Wendungen, wie ich finde. Aber sehr schön. Falling Out of Love, hier ist der Song. Hier kommt Noah Flourish. Ihr Stück heißt Ghost of Chicago.
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Running Away From It All. Das ist Sun Years. Das ist Peter Morin. Peter Morin aus der Band Peter, Björn und John, der schwedischen Band, die mal sehr, sehr erfolgreich waren. Und er hat ein Projekt, das heißt Sun Years, wo er mit anderen Künstlern zusammenarbeitet, um schöne Stücke aufzunehmen, wie das hier. Das war mit Josh Rouse aufgenommen. Josh Rouse, natürlich Songwriter aus Nebraska, der mittlerweile in San Sebastian, Spanien wohnt und den ich schon öfters in meiner Sendung hier gespielt habe. Das war Running Away From It All, ein sehr entspannter Titel, wie ich finde. Und meine nächste Sendung ist am 17. Juli. Ich hoffe, Sie haben dort wieder Zeit und können einschalten hier bei Radio Bremen 2 und beim NDR, MDR läuft das ja dann auch. Da freue ich mich auch immer wieder drüber und ich hoffe, wir hören uns dann bald wieder. Hier kommt Role Model aus Portland, Maine. Dieses Stück heißt High Hopes 3000. Es kommt von seinem neuen Album Chuck Timely and the Hourglass. Hier kommt Role Model.

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1: So, endlich wieder Zeit für Sounds like Dirk. Ich freue mich, hier zu sein. Es ist unglaublich heiß und schwül da draußen. Ich hoffe, Sie sind gut durch den Nachmittag und den frühen Abend bislang gekommen. Schön, dass Sie eingeschaltet haben. Wir haben viel, viel vor uns. Wir beginnen mit einer Band aus der wunderschönen Stadt Aarhus, Dänemark. Falls Sie noch nicht da waren, immer eine Reise wert. Hier kommen The DeSoto Caucus. Ihr Stück heißt Glass Bell.

Seals and Crofts von ihrem großartigen Album Summer Breeze aus dem Jahre 1972 war das natürlich der Titelsong Summer Breeze. Damals ein großer, großer Hit und ich musste einfach echt mal etwas wirklich, wirklich Sommerliches spielen. Und Seals and Crofts, Wahnsinnstitel, so klangen damals Hits.

aus Florida. Das ist Gatlin von ihrer Sugarcoated EP aus dem Jahre 2020. Gatlin Thornton heißt die Dame und der Song hieß Talking to Myself. Aus New York City kommt Ray Bull und von ihrem neuen Album Please Stop Laughing hören wir jetzt Under Your Eyelid. Hier kommen Ray Bull.

Neues vom Mann aus Dalarna, Schweden ist The Tallest Man on Earth. Christian Madsen, sein ganzer Name, nennt sich The Tallest Man on Earth. Und 2010 kam sein großartiges Album The Wild Hunt heraus und seitdem bin ich großer Fan. Ein neues Album heißt Henry Street und ist jetzt schon auf seiner Website zu kaufen, aber streamen kann man das bislang noch nicht. Aber ich freue mich sehr drauf, werde mir gleich das neue Album kaufen. Das war The Tallest Man on Earth. Here comes Sons of the East. Das Stück heißt Oh My.

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1: So, auf geht's. Es geht natürlich weiter. Wir haben so viel vor uns. The Duckworth-Lewis Method, The Night Watchman. Damit beginnen wir und direkt gefolgt von der großartigen Hannah Cohen. Sie hat ein neues Stück herausgebracht, das heißt Golden Chain. Aber hier kommen erstmal The Duckworth-Lewis. Lewis, was ist mit meinem S los heute? The Duckworth-Lewis Method.

Herrlich. Hannah Cohen ist das eigentlich aus San Francisco, lebt jetzt natürlich in New York City. Und ein wunderschönes neues Stück von ihr, Hannah Cohen. Besonders schön finde ich das ganze Bandrauschen. Früher, weiß ich noch, als wir auf Band aufgenommen haben, dann war das eher problematisch. Da haben wir uns gefreut, als die CDs rauskamen und alles so schön klar klang. Jetzt, die Kids wollen alle sozusagen das Rauschen zurückhaben. Bei dem Stück war es so schön laut, aber es gibt einfach eine schöne Atmosphäre, herrlich. Death Cab for Cutie haben ein neues Album heraus. I Built You a Tower heißt es und die Band aus Bellingham, Washington natürlich, um den großartigen Songschreiber Ben Gibbard. Hier kommen sie mit Stone Over Water, Death Cab for Cutie.

Death Cab for Cutie, Stone Over Water, neuer Song von ihrem neuen Album I Built You a Tower. Und Jalen Ngonda klingt echt nach Motown Soul 60er Jahre, ist aber ganz neu von seinem Album Doctrine of Love aus dem Jahre 2026, also ganz, ganz frisch. Anyone in Love, hier kommt Jalen Ngonda.

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1: So, auf geht's in die zweite Stunde unserer Show Sounds like Dirk. Schön, dass Sie eingeschaltet haben. Wir haben noch so viel vor uns. Wir beginnen mit einer Band aus Texas, und zwar Denton, Texas, die Eli Young Band von ihrem Album Fingerprints aus dem Jahre 2017. Hier kommt Never Again, Eli Young Band.

herrliches Ende. Bicycle von Ashton York, der Songwriter aus San Francisco, Kalifornien. Und an den Backing Vocals kein anderer als Dennison Whitmer. Und diesen Namen sollten Sie sich merken, denn er wird noch nachher in der Sendung auch noch auftauchen in einer prominenten Stelle. Jetzt kommen wir aber zu Desire and the Bonnevilles. My Carolina Heart heißt ein Song von seinem großartigen neuen Album As Is, der Mann aus Morristown, Tennessee. Hier kommt er also, Desire and the Bonnevilles, Carolina Heart.

Herrlich, Josiah and the Bonnevilles von seinem neuen Album As Is. Und eine Band, die ich wirklich für mich entdeckt habe, sind Bastards. Von ihrer EP Bunny aus dem Jahre 2026, also ganz neu, kommt jetzt das Stück Bastards. Und die Band heißt natürlich People I've Met. Was für ein schöner Bandname. Alle Songs auf der EP sind echt wunderbar. Ich habe jetzt mich für diesen hier entschieden. Vielleicht in der nächsten Sendung spiele ich mal einen anderen. Hier kommen sie auf jeden Fall aus New York City. People I've Met, Bastards.

Pete Yorn, sein neues Album All the Beauty erscheint am 24. Juli, der Mann aus Pompton Plains, New Jersey. Es ist mittlerweile sein 11. Album, wirklich toller, toller Künstler. Ich bin großer Fan und freue mich auf das Album mit dem gleichnamigen Titel All the Beauty. Und 1973 nahmen Lindsey Buckingham und Stevie Nicks, kurz bevor sie zu Fleetwood Mac stießen, ein Album auf. Es hieß Buckingham Nicks und das Album war lange Zeit verschollen, aber es wurde sozusagen wieder auferstanden, wenn man so will, denn Andrew Bird und Madison Cunningham, die großartigen Künstler aus Amerika natürlich, haben 2024 das komplette Album gecovert und herausgebracht und daraus hören wir jetzt einen Song, also original von Lindsey Buckingham und Stevie Nicks, hier in der Version von Andrew Bird und Madison Cunningham. Hier kommt Without a Leg to Stand On.

So, ich glaube, die Hitze ist mir auch langsam zu Kopf gestiegen. Das war natürlich nicht aus dem Jahr 1970, Someday Man von Paul Williams, sondern das waren die Morningsiders von ihrem Album Pollen aus dem Jahre 2020, Not Your Lover. Hier kommt er aber, der großartige Paul Williams, diesmal richtig. Ihr Stück heißt Time.

aus dem Jahre 1970, der großartige Songschreiber Paul Williams mit Time. Ein weiterer großartiger Songschreiber, wie ich finde, ist Dennison Whitmer aus Lancaster, Pennsylvania. Und sein Stück Confessions lief bei mir vor einer Woche im Auto und ich musste wirklich stoppen, weil dieser Song, der hat mich einfach so tief getroffen, einfach positiv, emotional, Wahnsinn, voll in die Magengrube. Und ich dachte mir, diesen Song muss ich jetzt sofort aufnehmen. Als Coversong des Monats, wie gesagt, hier meine Lieblingsstelle in meiner kleinen Sendung. Eigentlich schicken sie mir ja immer die Vorschläge, was ich denn so covern soll jeden Monat. Aber dieses Stück, das musste einfach gecovert werden. Bin dann gleich losgelaufen, hab dieses Stück aufgenommen. Hier kommt er also, oder ich vielmehr, mit meiner Version von Confessions vom großartigen Dennis Whitmer. Im Original von seinem Album Anything at All. Hier kommt Confessions.

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1: Im Original von Dennison Whitmer, Confessions. Das war meine kleine exklusive Sounds Like Dirk-Version. Und schicken Sie mir gerne Ihre Covervorschläge. Schicken Sie mir eine E-Mail oder auf Facebook oder Insta oder schicken Sie mir eine Postkarte. Ich freue mich immer auf Ihre Vorschläge und dann schauen wir mal, was es nächsten Monat so gibt. Okay, hier kommt Jesse Wells, ein neues Stück, Mars Off.

Neues von Jack Antonoff und seiner Band Bleachers aus New Jersey. Eine weitere Band aus New Jersey, herrlich. Ich komme auch aus New Jersey. Deswegen erwähne ich das auch immer. Herrlich. We Should Talk, ein Stück von seinem famosen neuen Album Everyone for 10 Minutes. Sehr zu empfehlen. Hier kommt eine Band aus Nashville, Tennessee. Oder vielmehr ein Künstler, denn es ist eigentlich nur Rand Walter, er nennt sich It's Just Rand. Von seinem Album Don't Say Much aus dem Jahre 2018, hier kommt der Titelsong Don't Say Much, It's Just Rand.

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1: Wir kommen in die dritte Stunde von Sounds like Dirk. Schön, dass Sie eingeschaltet haben. Eine große Freude, immer wieder für mich diese Sendung moderieren zu dürfen. Wir haben aber noch viel, viel vor. Wir beginnen mit einer Band aus Dublin, Irland. Pugwash heißt sie, und von ihrem Album 2017 Silver Lake hören wir Easier Said Than Done. Übrigens produziert von Jason Faulkner, dem Drummer von Jellyfish, falls sich da draußen ein paar Musikliebhaber noch an diese famose Band aus LA erinnern können. Hier kommen sie aber. Pugwash, Easier Said Than Done.

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1: Das sind Pamela aus Sydney, Australia. Josh Kempton und Sarah Ellen mit ihrem Song Better Than Before von ihrem Album It's Nice to See You Here. Seine EP gerade herausgekommen. Und aus Houston, Texas kommt Alex Amen. Klingt aber ein bisschen so wie 70er Jahre Laurel Canyon Sound, so Crosby, Stills, Nash & Young, Jackson Brown, sowas. Aber ist auch ganz neu. Sein neues Album heißt Son of Amen und dieses Stück heißt California Blues. Hier kommt Alex Amen.

Für alle Graham Parsons-Fans da draußen, California Blues von Alex Amen aus dem Jahre jetzt, aktuell 2026, irre. Und Kevin Morby hat auch ein neues Album herausgebracht, das heißt Little Wide Open und ist produziert von keinem anderen als Aaron Dessner, das ist der Produzent oder vielmehr der Bandmitglied von The National, aber auch Produzent von so vielen Bands und unter anderem auch von diversen Taylor Swift-Platten. Das hört man jetzt nicht unbedingt bei dieser Produktion heraus, aber Kevin Morby, der seine Sachen bislang so ein bisschen Indie-Style herausgebracht hat und auch immer so klang, hat sich mit Aaron Dessner zusammengetan, um dieses Album aufzunehmen. Es ist sehr, sehr schön geworden, klingt ein bisschen voller, ein bisschen wärmer, aber sehr, sehr schön. Dieses Stück heißt 100,000. Hier kommt Kevin Morby aus Kansas City.

Kevin Parker alias Tame Impala. Von seinem Currents Album aus dem Jahr 2015, den Song kennt wirklich jeder. The Less I Know, The Better. Weltweiter Smash war das natürlich. Der Mann arbeitet im Studio immer alleine und ist aber unterwegs mit einer großen, großen Band auf ausführlichen Tourneen. Aber wie gesagt, im Studio ist er ganz alleine. Kevin Parker nennt sich Tame Impala. Aus Atlanta, Georgia kommen Improvement Movement. Schon mal ein toller Bandname von ihrem Album Slump aus dem Jahre 2024. Hier ist Too Far von Improvement Movement.

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1: So, aus St. Catharines, Ontario kommt Ron Sexsmith. Sein Album Hermitage kam 2020 heraus. Er war gerade umgezogen aus der großen Stadt Toronto und ist dann gezogen nach Stratford, Ontario. Da war ich persönlich noch nie, aber es muss wohl sehr, sehr nett sein, weil es heißt, er ist dort sehr, sehr glücklich. Und aus dieser glücklichen Zeit heraus entstand das sehr glücklich, schöne, positive Album Hermitage. Und daraus hören wir jetzt einen Song. Ihr Stück heißt Lo and Behold, der großartige kanadische Songwriter Ron Sexsmith.

Sarah Julia, das sind die Geschwister Sarah und Julia Norte aus Amsterdam. Und das Stück hieß Whatever It Takes, Break Your Heart, vom kommenden Album, was erst im Oktober 2026 herauskommt, The Fear That This Is Real. Darauf freue ich mich sehr. Das war, wie gesagt, die erste Single von Sarah Julia. Und hier kommt auch ein neues Stück von den Strokes, denn die Strokes haben auch ein neues Album herausgebracht. Das heißt Reality Awaits. Hier kommt also Falling Out of Love. New York City ist natürlich die Stadt der Strokes.

The Strokes, Falling Out of Love von ihrem Reality Awaits Album. Übrigens produziert von Rick Rubin in seinem Studio in Costa Rica. Und wer Rick Rubin ein wenig kennt, ist Produzent unter anderem von Red Hot Chili Peppers, Beastie Boys, Johnny Cash. Also eine ziemliche Bandbreite hat der Mann. Aber er ist immer dafür da, dass man rumexperimentiert und sehr kreativ an die Sache rangeht. Und so ist das Album The Strokes entstanden. Und es hat auch wirklich neue, überraschende Wendungen, wie ich finde. Aber sehr schön. Falling Out of Love, hier ist der Song. Hier kommt Noah Flourish, ihr Stück heißt Ghost of Chicago.

Running Away From It All. Das ist Sun Years. Das ist Peter Morin. Der Peter Morin aus der Band Peter, Björn und John, der schwedischen Band, die mal sehr, sehr erfolgreich waren. Und er hat ein Projekt, das heißt Sun Years, wo er mit anderen Künstlern zusammenarbeitet, um schöne Stücke aufzunehmen, wie das hier. Das war mit Josh Rouse aufgenommen. Josh Rouse, natürlich Songwriter aus Nebraska, der mittlerweile in San Sebastian in Spanien wohnt und den ich schon öfters in meiner Sendung hier gespielt habe. Das war Running Away From It All, ein sehr entspannter Titel, wie ich finde. Und meine nächste Sendung ist am 17. Juli. Ich hoffe, Sie haben dort wieder Zeit und können einschalten hier bei Radio Bremen 2 und beim NDR, MDR läuft das ja dann auch. Da freue ich mich auch immer wieder drüber und ich hoffe, wir hören uns dann bald wieder. Hier kommt Role Model aus Portland, Maine. Dieses Stück heißt High Hopes 3000. Es kommt von seinem neuen Album Chuck Timely and the Hourglass. Hier kommt Role Model.

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1: So, endlich wieder Zeit für Sounds like Dirk. Ich freue mich, hier zu sein. Es ist unglaublich heiß und schwül da draußen. Ich hoffe, Sie sind gut durch den Nachmittag und den frühen Abend bislang gekommen. Schön, dass Sie eingeschaltet haben. Wir haben viel, viel vor uns. Wir beginnen mit einer Band aus der wunderschönen Stadt Aarhus, Dänemark. Falls Sie noch nicht da waren, immer eine Reise wert. Hier kommen The DeSoto Caucus. Ihr Stück heißt Glass Bell.

Seals and Crofts von ihrem großartigen Album Summer Breeze aus dem Jahre 1972 war das natürlich der Titelsong Summer Breeze. Damals ein großer, großer Hit und ich musste einfach echt mal etwas wirklich, wirklich Sommerliches spielen. Und Seals and Crofts, Wahnsinnstitel, so klangen damals Hits. Herrlich.

Aus Florida. Das ist Gatlin von ihrer Sugarcoated EP aus dem Jahre 2020. Gatlin Thornton heißt die Dame und der Song He's Talking to Myself. Aus New York City kommt Ray Bull und von ihrem neuen Album Please Stop Laughing hören wir jetzt Under Your Eyelid. Hier kommen Ray Bull.

Neues vom Mann aus Dalarna, Schweden ist The Tallest Man on Earth. Christian Madsen, sein ganzer Name, nennt sich The Tallest Man on Earth. Und 2010 kam sein großartiges Album The Wild Hunt heraus und seitdem bin ich großer Fan. Ein neues Album heißt Henry Street und ist jetzt schon auf seiner Website zu kaufen, aber streamen kann man das bislang noch nicht. Aber ich freue mich sehr drauf, werde mir gleich das neue Album kaufen. Das war The Tallest Man on Earth. Here comes Sons of the East. Das Stück heißt Oh My My.

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1: So, auf geht's. Es geht natürlich weiter. Wir haben so viel vor uns. The Duckworth Lewis Method, The Night Watchman. Damit beginnen wir und direkt gefolgt von der großartigen Hannah Cohen. Sie hat ein neues Stück herausgebracht, das heißt Golden Chain. Aber hier kommen wir erstmal The Duckworth Lewis. Was ist mit meinem S los heute? The Duckworth Lewis Method.

Herrlich. Hannah Cohen ist das eigentlich aus San Francisco, lebt jetzt natürlich in New York City. Und ein wunderschönes neues Stück von ihr, Hannah Cohen. Besonders schön finde ich das ganze Bandrauschen. Früher, weiß ich noch, als wir auf Band aufgenommen haben, dann war das eher problematisch. Da haben wir uns gefreut, als die CDs rauskamen und alles so schön klar klang. Jetzt, die Kids wollen alle sozusagen das Rauschen zurückhaben. Bei dem Stück war es so schön laut, aber es gibt einfach eine schöne Atmosphäre, herrlich. Death Cab for Cutie haben ein neues Album heraus. I Built You a Tower heißt es und die Band aus Bellingham, Washington natürlich, um den großartigen Songschreiber Ben Gibbard. Hier kommen sie mit Stone Over Water, Death Cab for Cutie.

Death Cab for Cutie, Stone Over Water, neuer Song von ihrem neuen Album I Built You a Tower. Und Jalen Ngonda klingt echt nach Motown Soul 60er Jahre, ist aber ganz neu von seinem Album Doctrine of Love aus dem Jahre 2026, also ganz, ganz frisch. Anyone in Love, hier kommt Jalen Ngonda.

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1: So, auf geht's in die zweite Stunde unserer Show Sounds like Dirk. Schön, dass Sie eingeschaltet haben. Wir haben noch so viel vor uns. Wir beginnen mit einer Band aus Texas, und zwar Denton, Texas, die Eli Young Band von ihrem Album Fingerprints aus dem Jahre 2017. Hier kommt Never Again, Eli Young Band.

0: Herrliches Ende. Bicycle von Ashton York, der Songwriter aus San Francisco, Kalifornien. Und an den Backing Vocals kein anderer als Dennison Whitmer. Und diesen Namen sollten Sie sich merken, denn er wird noch nachher in der Sendung auch noch auftauchen in einer prominenten Stelle. Jetzt kommen wir aber zu Desire and the Bonnevilles. My Carolina Heart heißt ein Song von seinem großartigen neuen Album As Is, der Mann aus Morristown, Tennessee. Hier kommt er also, Desire and the Bonnevilles, Carolina Heart.
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Herrlich, Josiah Bonnevilles von seinem neuen Album As Is. Und eine Band, die ich wirklich für mich entdeckt habe, sind Bastards. Von ihrer EP Bunny aus dem Jahre 2026, also ganz neu, kommt jetzt das Stück Bastards. Und die Band heißt natürlich People I've Met. Was für ein schöner Bandname. Alle Songs auf der EP sind echt wunderbar. Ich habe jetzt mich für diesen hier entschieden. Vielleicht in der nächsten Sendung spiele ich mal einen anderen. Hier kommen sie auf jeden Fall aus New York City. People I've Met, Bastards.

Pete Yorn, sein neues Album All the Beauty erscheint am 24. Juli, der Mann aus Pompton Plains, New Jersey. Es ist mittlerweile sein 11. Album, wirklich toller, toller Künstler. Ich bin großer, großer Fan und freue mich auf das Album mit dem gleichnamigen Titel All the Beauty. Und 1973 nahmen Lindsey Buckingham und Stevie Nicks, kurz bevor sie zu Fleetwood Mac stießen, ein Album auf. Es hieß Buckingham Nicks und das Album war lange Zeit verschollen, aber es wurde sozusagen wieder auferstanden, wenn man so will, denn Andrew Bird und Madison Cunningham, die großartigen Künstler aus Amerika natürlich, haben 2024 das komplette Album gecovert und herausgebracht und daraus hören wir jetzt einen Song, also original von Lindsey Buckingham und Stevie Nicks, hier in der Version von Andrew Bird und Madison Cunningham. Hier kommt Without a Leg to Stand On.

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1: Paul Williams, großartiger Songschreiber, hat für alle geschrieben. Die Carpenters und Three Dog Night in den 70ern wahnsinnig große Hits gehabt. Er hat aber auch so schöne eigene Platten gemacht. Und aus dem Jahre 1970 möchte ich gerne einen Song von ihm spielen, der mir besonders am Herzen liegt. Von seinem Album Someday Man aus dem Jahre, wie gesagt, 1970. Hier kommt er also, Paul Williams. Das Stück heißt Time.

So, ich glaube, die Hitze ist mir auch langsam in, zu Kopf gestiegen. Das war natürlich nicht aus dem Jahre 1970, Someday Man von Paul Williams, sondern das waren die Morningsiders von ihrem Album Pollen aus dem Jahre 2020, Not Your Lover. Hier kommt er aber, der großartige Paul Williams, diesmal richtig. Das Stück heißt Time.

aus dem Jahre 1970, der großartige Songschreiber Paul Williams mit Time. Ein weiterer großartiger Songschreiber, wie ich finde, ist Dennison Whitmer aus Lancaster, Pennsylvania. Und sein Stück Confessions lief bei mir vor einer Woche im Auto und ich musste wirklich stoppen, weil dieser Song, der hat mich einfach so tief getroffen, einfach positiv, emotional, Wahnsinn, voll in die Magengrube. Und ich dachte mir, diesen Song muss ich jetzt sofort aufnehmen. Als Coversong des Monats, wie gesagt, hier meine Lieblingsstelle in meiner kleinen Sendung. Eigentlich schicken sie mir ja immer die Vorschläge, was ich denn so covern soll jeden Monat. Aber dieses Stück, das musste einfach gecovert werden. Bin dann gleich losgelaufen, hab dieses Stück aufgenommen. Hier kommt er also, oder ich vielmehr, mit meiner Version von Confessions vom großartigen Dennis Whitmer im Original von seinem Album Anything at All. Hier kommt Confessions.

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1: Im Original von Dennison Whitmer, Confessions. Das war meine kleine exklusive Sounds Like Dirk-Version. Und schicken Sie mir gerne Ihre Covervorschläge. Schicken Sie mir eine E-Mail oder auf Facebook oder Insta oder schicken Sie mir eine Postkarte. Ich freue mich immer auf Ihre Vorschläge und dann schauen wir mal, was es nächsten Monat so gibt. Okay, hier kommt Jesse Wells, ein neues Stück, Mask Off.

Neues von Jack Antonoff und seiner Band Bleachers aus New Jersey. Eine weitere Band aus New Jersey, herrlich. Ich komme auch aus New Jersey. Deswegen erwähne ich das auch immer. Herrlich. We Should Talk, ein Stück von seinem famosen neuen Album Everyone for 10 Minutes. Sehr zu empfehlen. Hier kommt eine Band aus Nashville, Tennessee. Oder vielmehr ein Künstler, denn es ist eigentlich nur Rand Walter, er nennt sich It's Just Rand. Von seinem Album Don't Say Much aus dem Jahre 2018, hier kommt der Titelsong Don't Say Much, It's Just Rand.

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1: Wir kommen in die dritte Stunde von Sounds like Dirk. Schön, dass Sie eingeschaltet haben. Eine große Freude, immer wieder für mich diese Sendung moderieren zu dürfen. Wir haben aber noch viel, viel vor. Wir beginnen mit einer Band aus Dublin, Irland. Pugwash heißt sie, und von ihrem Album 2017 Silver Lake hören wir Easier Said Than Done. Übrigens produziert von Jason Faulkner, dem Drummer von Jellyfish, falls sich da draußen ein paar Musikliebhaber noch an diese famose Band aus LA erinnern können. Hier kommen sie aber. Pugwash, Easier Said Than Done.

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1: Das sind Pamela aus Sydney, Australia. Josh Kempton und Sarah Ellen mit ihrem Song Better Than Before von ihrem Album It's Nice to See You Here. Seine EP gerade herausgekommen. Und aus Houston, Texas kommt Alex Amen. Klingt aber ein bisschen so wie 70er Jahre Laurel Canyon Sound, so Crosby, Stills, Nash & Young, Jackson Brown, sowas. Aber ist auch ganz neu. Sein neues Album heißt Son of Amen. Und dieses Stück heißt California Blues. Hier kommt Alex Amen.

Für alle Graham Parsons-Fans da draußen, California Blues von Alex Amen aus dem Jahre jetzt, aktuell 2026, irre. Und Kevin Morby hat auch ein neues Album herausgebracht, das heißt Little Wide Open und ist produziert von keinem anderen als Aaron Dessner, das ist der Produzent oder vielmehr der Bandmitglied von The National, aber auch Produzent von so vielen Bands und unter anderem auch von diversen Taylor Swift-Platten. Das hört man jetzt nicht unbedingt bei dieser Produktion heraus, aber Kevin Morby, der seine Sachen bislang so ein bisschen Indie-Style herausgebracht hat und auch immer so klang, hat sich mit Aaron Dessner zusammengetan, um dieses Album aufzunehmen. Es ist sehr, sehr schön geworden, klingt ein bisschen voller, ein bisschen wärmer, aber sehr, sehr schön. Das Stück heißt 100.000. Hier kommt Kevin Morby aus Kansas City.

Gavin Parker alias Tame Impala von seinem Currents Album aus dem Jahr 2015. Den Song kennt wirklich jeder. The Less I Know, The Better. Weltweiter Smash war das natürlich. Der Mann arbeitet im Studio immer alleine und ist aber unterwegs mit einer großen, großen Band auf ausführlichen Tourneen. Aber wie gesagt, im Studio ist er ganz alleine. Gavin Parker nennt sich Tame Impala. Aus Atlanta, Georgia kommen Improvement Movement. Schon mal ein toller Bandname von ihrem Album Slump aus dem Jahre 2024. Hier ist Too Far von Improvement Movement.

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1: So, aus St. Catharines, Ontario kommt Ron Sexsmith. Sein Album Hermitage kam 2020 heraus. Er war gerade umgezogen aus der großen Stadt Toronto und ist dann gezogen nach Stratford, Ontario. Da war ich persönlich noch nie, aber es muss wohl sehr, sehr nett sein, weil es heißt, er ist dort sehr, sehr glücklich. Und aus dieser glücklichen Zeit heraus entstand das sehr glücklich, schöne, positive Album Hermitage. Und daraus hören wir jetzt einen Song. Ihr Stück heißt Lo and Behold, der großartige kanadische Songwriter Ron Sexsmith.

Sarah Julia, das sind die Geschwister Sarah und Julia Norte aus Amsterdam und das Stück hieß Whatever It Takes, Break Your Heart vom kommenden Album, was erst im Oktober 2026 herauskommt, The Fear That This Is Real. Darauf freue ich mich sehr. Das war wie gesagt die erste Single von Sarah Julia und hier kommt auch ein neues Stück von den Strokes, denn die Strokes haben auch ein neues Album herausgebracht, das heißt Reality Awaits. Hier kommt also Falling Out of Love. New York City ist natürlich die Stadt der Strokes.

0: The Strokes, Falling Out of Love von ihrem Reality Awaits Album. Übrigens produziert von Rick Rubin in seinem Studio in Costa Rica. Und wer Rick Rubin ein wenig kennt, ist Produzent unter anderem von Red Hot Chili Peppers, Beastie Boys, Johnny Cash. Also eine ziemliche Bandbreite hat der Mann. Aber er ist immer dafür da, dass man rumexperimentiert und sehr kreativ an die Sache rangeht. Und so ist das Album The Strokes entstanden. Und es hat auch wirklich neue, überraschende Wendungen, wie ich finde, aber sehr schön. Falling Out of Love, hier ist der Song. Hier kommt Noah Flourish, ihr Stück heißt Ghost of Chicago.
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Running Away From It All, das ist Sun Years, das ist Peter Morin, der Peter Morin aus der Band Peter, Björn und John, der schwedischen Band, die mal sehr, sehr erfolgreich waren, und er hat ein Projekt, das heißt Sun Years, wo er mit anderen Künstlern zusammenarbeitet, um schöne Stücke aufzunehmen, wie das hier, das war mit Josh Rouse aufgenommen. Josh Rouse, natürlich Songwriter aus Nebraska, der mittlerweile in San Sebastian, Spanien wohnt und den ich schon öfters in meiner Sendung hier gespielt habe. Das war Running Away From It All, ein sehr entspannter Titel, wie ich finde. Und meine nächste Sendung ist am 17. Juli. Ich hoffe, Sie haben dort wieder Zeit und können einschalten hier bei Radio Bremen 2 und beim NDR, MDR läuft das ja dann auch. Da freue ich mich auch immer wieder drüber und ich hoffe, wir hören uns dann bald wieder. Hier kommt Role Model aus Portland, Maine. Dieses Stück heißt High Hopes 3000. Es kommt von seinem neuen Album Chuck Timely and the Hourglass. Hier kommt Role Model.

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1: So, endlich wieder Zeit für Sounds like Dirk. Ich freue mich, hier zu sein. Es ist unglaublich heiß und schwül da draußen. Ich hoffe, Sie sind gut durch den Nachmittag und den frühen Abend bislang gekommen. Schön, dass Sie eingeschaltet haben. Wir haben viel, viel vor uns. Wir beginnen mit einer Band aus der wunderschönen Stadt Aarhus, Dänemark. Falls Sie noch nicht da waren, immer eine Reise wert. Hier kommen The DeSoto Caucus. Ihr Stück heißt Glass Bell.

Seals and Crofts von ihrem großartigen Album Summer Breeze aus dem Jahre 1972 war das natürlich der Titelsong Summer Breeze. Damals ein großer, großer Hit und ich musste einfach echt mal etwas wirklich, wirklich Sommerliches spielen. Und Seals and Crofts, Wahnsinnstitel, so klang damals Hits. Herrlich.

aus Florida. Das ist Gatlin von ihrer Sugarcoated EP aus dem Jahre 2020. Gatlin Thornton heißt die Dame und der Song He's Talking to Myself. Aus New York City kommt Ray Bull und von ihrem neuen Album Please Stop Laughing hören wir jetzt Under Your Eyelid. Hier kommen Ray Bull.

Neues vom Mann aus Dalarna, Schweden ist The Tallest Man on Earth. Christian Madsen, sein ganzer Name, nennt sich The Tallest Man on Earth. Und 2010 kam sein großartiges Album The Wild Hunt heraus und seitdem bin ich großer Fan. Ein neues Album heißt Henry Street und ist jetzt schon auf seiner Website zu kaufen, aber streamen kann man das bislang noch nicht. Aber ich freue mich sehr drauf, werde mir gleich das neue Album kaufen. Das war The Tallest Man on Earth. Here comes Sons of the East. Das Stück heißt Oh My My.

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1: So, auf geht's. Es geht natürlich weiter. Wir haben so viel vor uns. The Duckworth Lewis Method, The Night Watchman. Damit beginnen wir und direkt gefolgt von der großartigen Hannah Cohen. Sie hat ein neues Stück herausgebracht, das heißt Golden Chain. Aber hier kommen wir erstmal The Duckworth Lewis. Was ist mit meinem S los heute? The Duckworth Lewis Method.

Herrlich. Hannah Cohen ist das eigentlich aus San Francisco, lebt jetzt natürlich in New York City. Und ein wunderschönes neues Stück von ihr, Hannah Cohen. Besonders schön finde ich das ganze Bandrauschen. Früher, weiß ich noch, als wir auf Band aufgenommen haben, dann war das eher problematisch. Da haben wir uns gefreut, als die CDs rauskamen und alles so schön klar klang. Jetzt, die Kids wollen alle sozusagen das Rauschen zurückhaben. Bei dem Stück war es so schön laut, aber es gibt einfach eine schöne Atmosphäre, herrlich. Death Cab für Cutie haben ein neues Album heraus. I Built You a Tower heißt es und die Band aus Bellingham, Washington natürlich, um den großartigen Songschreiber Ben Gibbard. Hier kommen sie mit Stone Over Water. Death Cab für Cutie.

Death Cab for Cutie, Stone Over Water, neuer Song von ihrem neuen Album I Built You a Tower. Und Jalen Ngonda klingt echt nach Motown Soul 60er Jahre, ist aber ganz neu von seinem Album Doctrine of Love aus dem Jahre 2026, also ganz, ganz frisch. Anyone in Love, hier kommt Jalen Ngonda.

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1: So, auf geht's in die zweite Stunde unserer Show Sounds like Dirk. Schön, dass Sie eingeschaltet haben. Wir haben noch so viel vor uns. Wir beginnen mit einer Band aus Texas, und zwar Denton, Texas, die Eli Young Band von ihrem Album Fingerprints aus dem Jahre 2017. Hier kommt Never Again, Eli Young Band.

0: Herrliches Ende. Bicycle von Ashton York, der Songwriter aus San Francisco, Kalifornien. Und an den Backing Vocals kein anderer als Dennison Whitmer. Und diesen Namen sollten Sie sich merken, denn er wird noch nachher in der Sendung auch noch auftauchen in einer prominenten Stelle. Jetzt kommen wir aber zu Desire and the Bonnevilles. Mother Carolina Heart heißt ein Song von seinem großartigen neuen Album As Is, der Mann aus Morristown, Tennessee. Hier kommt er also, Desire and the Bonnevilles, Carolina Heart.
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Herrlich, Josiah the Bonnevilles von seinem neuen Album As Is. Und eine Band, die ich wirklich für mich entdeckt habe, sind Bastards. Von ihrer EP Bunny aus dem Jahre 2026, also ganz neu, kommt jetzt das Stück Bastards. Und die Band heißt natürlich People I've Met. Was für ein schöner Bandname. Alle Songs auf der EP sind echt wunderbar. Ich habe jetzt mich für diesen hier entschieden. Vielleicht in der nächsten Sendung spiele ich mal einen anderen. Hier kommen sie auf jeden Fall aus New York City. People I've Met, Bastards.

Pete Yorn, sein neues Album All the Beauty erscheint am 24. Juli, der Mann aus Pompton Plains, New Jersey. Es ist mittlerweile sein 11. Album, wirklich toller, toller Künstler. Ich bin großer, großer Fan und freue mich auf das Album mit dem gleichnamigen Titel All the Beauty. Und 1973 nahmen Lindsey Buckingham und Stevie Nicks, kurz bevor sie zu Fleetwood Mac stießen, ein Album auf. Es hieß Buckingham Nicks und das Album war lange Zeit verschollen, aber es wurde sozusagen wieder auferstanden, wenn man so will, denn Andrew Bird und Madison Cunningham, die großartigen Künstler aus Amerika natürlich, haben 2024 das komplette Album gecovert und herausgebracht und daraus hören

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1: Paul Williams, großartiger Songschreiber, hat für alle geschrieben. Die Carpenters und Three Dog Night in den 70ern wahnsinnig große Hits gehabt. Er hat aber auch so schöne eigene Platten gemacht. Und aus dem Jahre 1970 möchte ich gerne einen Song von ihm spielen, der mir besonders am Herzen liegt. Von seinem Album Someday Man aus dem Jahre, wie gesagt, 1970. Hier kommt er also, Paul Williams. Das Stück heißt Time.

So, ich glaube, die Hitze ist mir auch langsam zu Kopf gestiegen. Das war natürlich nicht aus dem Jahre 1970, Someday Man von Paul Williams, sondern das waren die Morningsiders von ihrem Album Pollen aus dem Jahre 2020, Not Your Lover. Hier kommt er aber, der großartige Paul Williams, diesmal richtig. Ihr Stück heißt Time.

aus dem Jahre 1970, der großartige Songschreiber Paul Williams mit Time. Ein weiterer großartiger Songschreiber, wie ich finde, ist Dennison Whitmer aus Lancaster, Pennsylvania. Und sein Stück Confessions lief bei mir vor einer Woche im Auto und ich musste wirklich stoppen, weil dieser Song, der hat mich einfach so tief getroffen, einfach positiv, emotional, Wahnsinn, voll in die Magengrube. Und ich dachte mir, diesen Song muss ich jetzt sofort aufnehmen. Als Coversong des Monats, wie gesagt, hier meine Lieblingsstelle in meiner kleinen Sendung. Eigentlich schicken sie mir ja immer die Vorschläge, was ich denn so covern soll jeden Monat. Aber dieses Stück, das musste einfach gecovert werden. Bin dann gleich losgelaufen, hab dieses Stück aufgenommen. Hier kommt er also, oder ich vielmehr, mit meiner Version von Confessions vom großartigen Dennis Whitmer. Im Original von seinem Album Anything at All. Hier kommt Confessions.

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1: Im Original von Dennison Whitmer, Confessions. Das war meine kleine exklusive Sounds Like Dirk-Version. Und schicken Sie mir gerne Ihre Covervorschläge. Schicken Sie mir eine E-Mail oder auf Facebook oder Insta oder schicken Sie mir eine Postkarte. Ich freue mich immer auf Ihre Vorschläge und dann schauen wir mal, was es nächsten Monat so gibt. Okay, hier kommt Jesse Wells, ein neues Stück, Mask Off.

Neues von Jack Antonoff und seiner Band Bleachers aus New Jersey. Eine weitere Band aus New Jersey. Herrlich. Ich komme auch aus New Jersey. Deswegen erwähne ich das auch immer. Herrlich. We Should Talk. Ein Stück von seinem famosen neuen Album Everyone for 10 Minutes. Sehr zu empfehlen. Hier kommt eine Band aus Nashville, Tennessee. Oder vielmehr ein Künstler, denn es ist eigentlich nur Rand Walter. Er nennt sich It's Just Rand. Von seinem Album Don't Say Much aus dem Jahre 2018. Hier kommt der Titelsong Don't Say Much, It's Just Rand.

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1: Wir kommen in die dritte Stunde von Sounds like Dirk. Schön, dass Sie eingeschaltet haben. Eine große Freude, immer wieder für mich diese Sendung moderieren zu dürfen. Wir haben aber noch viel, viel vor. Wir beginnen mit einer Band aus Dublin, Irland. Pugwash heißt sie, und von ihrem Album 2017 Silver Lake hören wir Easier Said Than Done. Übrigens produziert von Jason Faulkner, dem Drummer von Jellyfish, falls sich da draußen ein paar Musikliebhaber noch an diese famose Band aus LA erinnern können. Hier kommen sie aber. Pugwash, Easier Said Than Done.

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1: Das sind Pamela aus Sydney, Australia. Josh Kempton und Sarah Ellen mit ihrem Song Better Than Before von ihrem Album It's Nice to See You Here. Seine EP gerade herausgekommen. Und aus Houston, Texas kommt Alex Amen. Klingt aber ein bisschen so wie 70er Jahre Laurel Canyon Sounds, so Crosby, Stills, Nash & Young, Jackson Browne, sowas. Aber ist auch ganz neu. Sein neues Album heißt Son of Amen. Und dieses Stück heißt California Blues. Hier kommt Alex Amen.

Für alle Graham Parsons-Fans da draußen, California Blues von Alex Amen aus dem Jahre jetzt, aktuell 2026, irre. Und Kevin Morby hat auch ein neues Album herausgebracht, das heißt Little Wide Open und ist produziert von keinem anderen als Aaron Dessner, das ist der Produzent oder vielmehr der Bandmitglied von The National, aber auch Produzent von so vielen Bands und unter anderem auch von diversen Taylor Swift-Platten. Das hört man jetzt nicht unbedingt bei dieser Produktion heraus, aber Kevin Morby, der seine Sachen bislang so ein bisschen Indie-Style herausgebracht hat und auch immer so klang, hat sich mit Aaron Dessner zusammengetan, um dieses Album aufzunehmen. Es ist sehr, sehr schön geworden, klingt ein bisschen voller, ein bisschen wärmer, aber sehr, sehr schön. Ihr Stück heißt 100.000. Hier kommt Kevin Morby aus Kansas City.

Kevin Parker alias Tame Impala. Von seinem Currents Album aus dem Jahr 2015, den Song kennt wirklich jeder, The Less I Know, The Better. Weltweiter Smash war das natürlich. Der Mann arbeitet im Studio immer alleine und ist aber unterwegs mit einer großen, großen Band auf ausführlichen Tourneen. Aber wie gesagt, im Studio ist er ganz alleine. Kevin Parker nennt sich Tame Impala. Aus Atlanta, Georgia kommen Improvement Movement. Schon mal ein toller Bandname von ihrem Album Slump aus dem Jahre 2024. Hier ist Too Far von Improvement Movement.

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1: So, aus St. Catharines, Ontario kommt Ron Sexsmith. Sein Album Hermitage kam 2020 heraus. Er war gerade umgezogen aus der großen Stadt Toronto und ist dann gezogen nach Stratford, Ontario. Da war ich persönlich noch nie, aber es muss wohl sehr, sehr nett sein, weil es heißt, er ist dort sehr, sehr glücklich. Und aus dieser glücklichen Zeit heraus entstand das sehr glücklich, schöne, positive Album Hermitage. Und daraus hören wir jetzt einen Song. Ihr Stück heißt Lo and Behold, der großartige kanadische Songwriter Ron Sexsmith.

Sarah Julia, das sind die Geschwister Sarah und Julia Norte aus Amsterdam. Und das Stück hieß Whatever It Takes, Break Your Heart, vom kommenden Album, was erst im Oktober 2026 herauskommt. The Fear That This Is Real. Darauf freue ich mich sehr. Das war, wie gesagt, die erste Single von Sarah Julia. Und hier kommt auch ein neues Stück von den Strokes, denn die Strokes haben auch ein neues Album herausgebracht. Das heißt Reality Awaits. Hier kommt also Falling Out of Love. New York City ist natürlich die Stadt der Strokes.

0: The Strokes, Falling Out of Love von ihrem Reality Awaits Album. Übrigens produziert von Rick Rubin in seinem Studio in Costa Rica. Und wer Rick Rubin ein wenig kennt, ist Produzent unter anderem von Red Hot Chili Peppers, Beastie Boys, Johnny Cash. Also eine ziemliche Bandbreite hat der Mann. Aber er ist immer dafür da, dass man rumexperimentiert und sehr kreativ an die Sache rangeht. Und so ist das Album The Strokes entstanden. Und es hat auch wirklich neue, überraschende Wendungen, wie ich finde. Aber sehr schön. Falling Out of Love, hier ist der Song. Hier kommt Noah Flourish, ihr Stück heißt Ghost of Chicago.
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Running Away From It All, das ist Sun Years, das ist Peter Morin, der Peter Morin aus der Band Peter, Björn und John, der schwedischen Band, die mal sehr, sehr erfolgreich waren, und er hat ein Projekt, das heißt Sun Years, wo er mit anderen Künstlern zusammenarbeitet, um schöne Stücke aufzunehmen, wie das hier. Das war mit Josh Rouse aufgenommen. Josh Rouse, natürlich Songwriter aus Nebraska, der mittlerweile in San Sebastian, Spanien wohnt und den ich schon öfters in meiner Sendung hier gespielt habe. Das war Running Away From It All, ein sehr entspannter Titel, wie ich finde. Und meine nächste Sendung ist am 17. Juli. Ich hoffe, Sie haben dort wieder Zeit und können einschalten hier bei Radio Bremen 2 und beim NDR MDR läuft das ja dann auch. Da freue ich mich auch immer wieder drüber und ich hoffe, wir hören uns dann bald wieder. Hier kommt Role Model aus Portland, Maine. Dieses Stück heißt High Hopes 3000. Es kommt von seinem neuen Album Chuck Timely and the Hourglass. Hier kommt Role Model.

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1: So, endlich wieder Zeit für Sounds like Dirk. Ich freue mich, hier zu sein. Es ist unglaublich heiß und schwül da draußen. Ich hoffe, Sie sind gut durch den Nachmittag und den frühen Abend bislang gekommen. Schön, dass Sie eingeschaltet haben. Wir haben viel, viel vor uns. Wir beginnen mit einer Band aus der wunderschönen Stadt Aarhus, Dänemark. Falls Sie noch nicht da waren, immer eine Reise wert. Hier kommen The DeSoto Caucus. Ihr Stück heißt Glass Bell.

Seals and Crofts von ihrem großartigen Album Summer Breeze aus dem Jahre 1972 war das natürlich der Titelsong Summer Breeze. Damals ein großer Hit und ich musste einfach echt mal etwas wirklich Sommerliches spielen. Und Seals and Crofts, Wahnsinnstitel, so klangen damals Hits. Herrlich.

aus Florida. Das ist Gatlin von ihrer Sugar-Coated EP aus dem Jahre 2020. Gatlin Thornton heißt die Dame und der Song hieß Talking to Myself. Aus New York City kommt Ray Bull und von ihrem neuen Album Please Stop Laughing hören wir jetzt Under Your Eyelid. Hier kommen Ray Bull.

Neues vom Mann aus Dalarna, Schweden ist The Tallest Man on Earth. Christian Madsen, sein ganzer Name, nennt sich The Tallest Man on Earth. Und 2010 kam sein großartiges Album The Wild Hunt heraus und seitdem bin ich großer Fan. Ein neues Album heißt Henry Street und ist jetzt schon auf seiner Website zu kaufen, aber streamen kann man das bislang noch nicht. Aber ich freue mich sehr drauf, werde mir gleich das neue Album kaufen. Das war The Tallest Man on Earth. Here comes Sons of the East. Das Stück heißt Oh My My.

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1: So, auf geht's. Es geht natürlich weiter. Wir haben so viel vor uns. The Duckworth-Lewis Method, The Night Watchman. Damit beginnen wir und direkt gefolgt von der großartigen Hannah Cohen. Sie hat ein neues Stück herausgebracht, das heißt Golden Chain. Aber hier kommen erstmal The Duckworth-Lewis. Lewis, was ist mit meinem S los heute? The Duckworth-Lewis Method.

Herrlich. Hannah Cohen ist das eigentlich aus San Francisco, lebt jetzt natürlich in New York City. Und ein wunderschönes neues Stück von ihr, Hannah Cohen. Besonders schön finde ich das ganze Bandrauschen. Früher, weiß ich noch, als wir auf Band aufgenommen haben, dann war das eher problematisch. Da haben wir uns gefreut, als die CDs rauskamen und alles so schön klar klang. Jetzt, die Kids wollen alle sozusagen das Rauschen zurückhaben. Bei dem Stück war es so schön laut, aber es gibt einfach eine schöne Atmosphäre, herrlich. Death Cab for Cutie haben ein neues Album heraus. I Built You a Tower heißt es und die Band aus Bellingham, Washington natürlich, um den großartigen Songschreiber Ben Gibbard. Hier kommen sie mit Stone Over Water, Death Cab for Cutie.

Death Cab for Cutie, Stone Over Water, neuer Song von ihrem neuen Album I Built You a Tower. Und Jalen Ngonda klingt echt nach Motown Soul 60er Jahre, ist aber ganz neu von seinem Album Doctrine of Love aus dem Jahre 2026, also ganz, ganz frisch. Anyone in Love, hier kommt Jalen Ngonda.

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1: So, auf geht's in die zweite Stunde unserer Show Sounds like Dirk. Schön, dass Sie eingeschaltet haben. Wir haben noch so viel vor uns. Wir beginnen mit einer Band aus Texas, und zwar Denton, Texas, die Eli Young Band von ihrem Album Fingerprints aus dem Jahre 2017. Hier kommt Never Again, Eli Young Band.

0: herrliches Ende. Bicycle von Ashton York, der Songwriter aus San Francisco, Kalifornien. Und an den Backing Vocals kein anderer als Dennison Whitmer. Und diesen Namen sollten Sie sich merken, denn er wird noch nachher in der Sendung auch noch auftauchen in einer prominenten Stelle. Jetzt kommen wir aber zu Desire and the Bonnevilles. My Carolina Heart heißt ein Song von seinem großartigen neuen Album As Is, der Mann aus Morristown, Tennessee. Hier kommt er also, Desire and the Bonnevilles, Carolina Heart.
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Herrlich, Josiah the Bonnevilles von seinem neuen Album As Is. Und eine Band, die ich wirklich für mich entdeckt habe, sind Bastards. Von ihrer EP Bunny aus dem Jahre 2026, also ganz neu, kommt jetzt das Stück Bastards. Und die Band heißt natürlich People I've Met. Was für ein schöner Bandname. Alle Songs auf der EP sind echt wunderbar. Ich habe jetzt mich für diesen hier entschieden. Vielleicht in der nächsten Sendung spiele ich mal einen anderen. Hier kommen sie auf jeden Fall aus New York City. People I've Met, Bastards.

Pete Yorn, sein neues Album All the Beauty erscheint am 24. Juli, der Mann aus Pompton Plains, New Jersey. Es ist mittlerweile sein 11. Album, wirklich toller, toller Künstler. Ich bin großer, großer Fan und freue mich auf das Album mit dem gleichnamigen Titel All the Beauty. Und 1973 nahmen Lindsey Buckingham und Stevie Nicks, kurz bevor sie zu Fleetwood Mac stießen, ein Album auf. Es hieß Buckingham Nicks und das Album war lange Zeit verschollen, aber es wurde sozusagen wieder auferstanden, wenn man so will, denn Andrew Bird und Madison Cunningham, die großartigen Künstler aus Amerika natürlich, haben 2024 das komplette Album gecovert und herausgebracht und daraus hören wir jetzt einen Song, also original von Lindsey Buckingham und Stevie Nicks, hier in der Version von Andrew Bird und Madison Cunningham. Hier kommt Without a Leg to Stand On.

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1: Paul Williams, großartiger Songschreiber, hat für alle geschrieben. Die Carpenters und Three Dog Night in den 70ern wahnsinnig große Hits gehabt. Er hat aber auch so schöne eigene Platten gemacht. Und aus dem Jahre 1970 möchte ich gerne einen Song von ihm spielen, der mir besonders am Herzen liegt. Von seinem Album Someday Man aus dem Jahre, wie gesagt, 1970. Hier kommt er also, Paul Williams. Das Stück heißt Time. 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

So, ich glaube, die Hitze ist mir auch langsam zu Kopf gestiegen. Das war natürlich nicht aus dem Jahre 1970, Someday Man von Paul Williams, sondern das waren die Morningsiders von ihrem Album Pollen aus dem Jahre 2020, Not Your Lover. Hier kommt er aber, der großartige Paul Williams, diesmal richtig. Das Stück heißt Time.

aus dem Jahre 1970, der großartige Songschreiber Paul Williams mit Time. Ein weiterer großartiger Songschreiber, wie ich finde, ist Dennison Whitmer aus Lancaster, Pennsylvania. Und sein Stück Confessions lief bei mir vor einer Woche im Auto und ich musste wirklich stoppen, weil dieser Song, der hat mich einfach so tief getroffen, einfach positiv, emotional, Wahnsinn, voll in die Magengrube. Und ich dachte mir, diesen Song muss ich jetzt sofort aufnehmen. Als Coversong des Monats, wie gesagt, hier meine Lieblingsstelle in meiner kleinen Sendung. Eigentlich schicken sie mir ja immer die Vorschläge, was ich denn so covern soll jeden Monat. Aber dieses Stück, das musste einfach gecovert werden. Bin dann gleich losgelaufen, hab dieses Stück aufgenommen. Hier kommt er also, oder ich vielmehr, mit meiner Version von Confessions vom großartigen Dennis Whitmer. Im Original von seinem Album Anything at All. Hier kommt Confessions.

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1: Im Original von Dennison Whitmer, Confessions, das war meine kleine exklusive Sounds Like Dirk-Version. Und schicken Sie mir gerne Ihre Covervorschläge. Schicken Sie mir eine E-Mail oder auf Facebook oder Insta oder schicken Sie mir eine Postkarte. Ich freue mich immer auf Ihre Vorschläge und dann schauen wir mal, was es nächsten Monat so gibt. Okay, hier kommt Jesse Wells, ein neues Stück, Masks Off.

Neues von Jack Antonoff und seiner Band Bleachers aus New Jersey. Eine weitere Band aus New Jersey, herrlich. Ich komme auch aus New Jersey. Deswegen erwähne ich das auch immer. Herrlich. We Should Talk, ein Stück von seinem famosen neuen Album Everyone for 10 Minutes. Sehr zu empfehlen. Hier kommt eine Band aus Nashville, Tennessee. Oder vielmehr ein Künstler, denn es ist eigentlich nur Rand Walter, er nennt sich It's Just Rand. Von seinem Album Don't Say Much aus dem Jahre 2018, hier kommt der Titelsong Don't Say Much, It's Just Rand.

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1: Willkommen in die dritte Stunde von Sounds like Dirk. Schön, dass Sie eingeschaltet haben. Eine große Freude, immer wieder für mich diese Sendung moderieren zu dürfen. Wir haben aber noch viel, viel vor. Wir beginnen mit einer Band aus Dublin, Irland. Pugwash heißt sie, und von ihrem Album 2017 Silver Lake hören wir Easier Said Than Done. Übrigens produziert von Jason Faulkner, dem Drummer von Jellyfish, falls sich da draußen ein paar Musikliebhaber noch an diese famose Band aus LA erinnern können. Hier kommen sie aber. Pugwash, Easier Said Than Done.

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1: Das sind Pamela aus Sydney, Australia. Josh Kempton und Sarah Ellen mit ihrem Song Better Than Before von ihrem Album It's Nice to See You Here. Seine EP gerade herausgekommen. Und aus Houston, Texas kommt Alex Amen. Klingt aber ein bisschen so wie 70er Jahre Laurel Canyon Sound, so Crosby, Stills, Nash & Young, Jackson Brown, sowas. Aber ist auch ganz neu. Sein neues Album heißt Son of Amen. Und dieses Stück heißt California Blues. Hier kommt Alex Amen.

Für alle Graham Parsons-Fans da draußen, California Blues von Alex Amen aus dem Jahre jetzt, aktuell 2026, irre. Und Kevin Morby hat auch ein neues Album herausgebracht, das heißt Little Wide Open und ist produziert von keinem anderen als Aaron Dessner, das ist der Produzent oder vielmehr der Bandmitglied von The National, aber auch Produzent von so vielen Bands und unter anderem auch von diversen Taylor Swift-Platten. Das hört man jetzt nicht unbedingt bei dieser Produktion heraus, aber Kevin Morby, der seine Sachen bislang so ein bisschen Indie-Style herausgebracht hat und auch immer so klang, hat sich mit Aaron Dessner zusammengetan, um dieses Album aufzunehmen. Es ist sehr, sehr schön geworden, klingt ein bisschen voller, ein bisschen wärmer, aber sehr, sehr schön. Ihr Stück heißt 100.000. Hier kommt Kevin Morby aus Kansas City.

Kevin Parker alias Tame Impala. Von seinem Currents Album aus dem Jahr 2015, den Song kennt wirklich jeder. The Less I Know, The Better. Weltweiter Smash war das natürlich. Der Mann arbeitet im Studio immer alleine und ist aber unterwegs mit einer großen, großen Band auf ausführlichen Tourneen. Aber wie gesagt, im Studio ist er ganz alleine. Kevin Parker nennt sich Tame Impala. Aus Atlanta, Georgia kommen Improvement Movement. Schon mal ein toller Bandname von ihrem Album Slump aus dem Jahre 2024. Hier ist Too Far von Improvement Movement.

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1: So, aus St. Catharines, Ontario kommt Ron Sexsmith. Sein Album Hermitage kam 2020 heraus. Er war gerade umgezogen aus der großen Stadt Toronto und ist dann gezogen nach Stratford, Ontario. Da war ich persönlich noch nie, aber es muss wohl sehr, sehr nett sein, weil es heißt, er ist dort sehr, sehr glücklich. Und aus dieser glücklichen Zeit heraus entstand das sehr glücklich, schöne, positive Album Hermitage. Und daraus hören wir jetzt einen Song. Ihr Stück heißt Lo and Behold, der großartige kanadische Songwriter Ron Sexsmith.

Sarah Julia, das sind die Geschwister Sarah und Julia Norte aus Amsterdam und das Stück hieß Whatever It Takes, Break Your Heart vom kommenden Album, was erst im Oktober 2026 herauskommt, The Fear That This Is Real. Darauf freue ich mich sehr. Das war wie gesagt die erste Single von Sarah Julia und hier kommt auch ein neues Stück von den Strokes, denn die Strokes haben auch ein neues Album herausgebracht, das heißt Reality Awaits. Hier kommt also Falling Out of Love. New York City ist natürlich die Stadt der Strokes.

0: The Strokes, Falling Out of Love von ihrem Reality Awaits Album. Übrigens produziert von Rick Rubin in seinem Studio in Costa Rica. Und wer Rick Rubin ein wenig kennt, ist Produzent unter anderem von Red Hot Chili Peppers, Beastie Boys, Johnny Cash. Also eine ziemliche Bandbreite hat der Mann. Aber er ist immer dafür da, dass man rumexperimentiert und sehr kreativ an die Sache rangeht. Und so ist das Album The Strokes entstanden. Und es hat auch wirklich neue, überraschende Wendungen, wie ich finde, aber sehr schön. Falling Out of Love, hier ist der Song. Hier kommt Noah Flourish, ihr Stück heißt Ghost of Chicago.
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Running Away From It All, das ist Sun Years, das ist Peter Morin, der Peter Morin aus der Band Peter, Björn und John, der schwedischen Band, die mal sehr, sehr erfolgreich waren, und er hat ein Projekt, das heißt Sun Years, wo er mit anderen Künstlern zusammenarbeitet, um schöne Stücke aufzunehmen, wie das hier. Das war mit Josh Rouse aufgenommen. Josh Rouse, natürlich Songwriter aus Nebraska, der mittlerweile in San Sebastian, Spanien wohnt und den ich schon öfters in meiner Sendung hier gespielt habe. Das war Running Away From It All, ein sehr entspannter Titel, wie ich finde. Und meine nächste Sendung ist am 17. Juli. Ich hoffe, Sie haben dort wieder Zeit und können einschalten hier bei Radio Bremen 2 und beim NDR, MDR läuft das ja dann auch. Da freue ich mich auch immer wieder drüber und ich hoffe, wir hören uns dann bald wieder. Hier kommt Role Model aus Portland, Maine. Dieses Stück heißt High Hopes 3000. Es kommt von seinem neuen Album Chuck Timely and the Hourglass. Hier kommt Role Model.

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1: So, endlich wieder Zeit für Sounds like Dirk. Ich freue mich, hier zu sein. Es ist unglaublich heiß und schwül da draußen. Ich hoffe, Sie sind gut durch den Nachmittag und den frühen Abend bislang gekommen. Schön, dass Sie eingeschaltet haben. Wir haben viel, viel vor uns. Wir beginnen mit einer Band aus der wunderschönen Stadt Aarhus, Dänemark. Falls Sie noch nicht da waren, immer eine Reise wert. Hier kommen The DeSoto Caucus. Ihr Stück heißt Glass Bell.

Seals and Crofts von ihrem großartigen Album Summer Breeze aus dem Jahre 1972 war das natürlich der Titelsong Summer Breeze. Damals ein großer, großer Hit und ich musste einfach echt mal etwas wirklich, wirklich Sommerliches spielen. Und Seals and Crofts, Wahnsinnstitel, so klangen damals Hits. Herrlich.

aus Florida. Das ist Gatlin von ihrer Sugar-Coated EP aus dem Jahre 2020. Gatlin Thornton heißt die Dame und der Song hieß Talking to Myself. Aus New York City kommt Ray Bull und von ihrem neuen Album Please Stop Laughing hören wir jetzt Under Your Eyelid. Hier kommen Ray Bull.

Neues vom Mann aus Dalarna, Schweden ist The Tallest Man on Earth. Christian Madsen, sein ganzer Name, nennt sich The Tallest Man on Earth. Und 2010 kam sein großartiges Album The Wild Hunt heraus und seitdem bin ich großer Fan. Ein neues Album heißt Henry Street und ist jetzt schon auf seiner Website zu kaufen, aber streamen kann man das bislang noch nicht. Aber ich freue mich sehr drauf, werde mir gleich das neue Album kaufen. Das war The Tallest Man on Earth. Here comes Sons of the East. Das Stück heißt Oh My My.

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1: So, auf geht's. Es geht natürlich weiter. Wir haben so viel vor uns. The Duckworth Lewis Method, The Night Watchman. Damit beginnen wir und direkt gefolgt von der großartigen Hannah Cohen. Sie hat ein neues Stück herausgebracht, das heißt Golden Chain. Aber hier kommen erstmal The Duckworth Lewis. Was ist mit meinem S los heute? The Duckworth Lewis Method.

herrlich. Hannah Cohen ist das eigentlich aus San Francisco, lebt jetzt natürlich in New York City. Und ein wunderschönes neues Stück von ihr, Hannah Cohen. Besonders schön finde ich das ganze Bandrauschen. Früher, weiß ich noch, als wir auf Band aufgenommen haben, dann war das eher problematisch. Da haben wir uns gefreut, als die CDs rauskamen und alles so schön klar klang. Jetzt, die Kids wollen alle sozusagen das Rauschen zurückhaben. Bei dem Stück war es so schön laut, aber es gibt einfach eine schöne Atmosphäre, herrlich. Death Cab für Cutie haben ein neues Album heraus. I Built You a Tower heißt es und die Band aus Bellingham, Washington natürlich, um den großartigen Songschreiber Ben Gibbard. Hier kommen sie mit Stone Over Water. Death Cab für Cutie.

Death Cab for Cutie, Stone Over Water, neuer Song von ihrem neuen Album I Built You a Tower. Und Jalen Ngonda klingt echt nach Motown Soul 60er Jahre, ist aber ganz neu von seinem Album Doctrine of Love aus dem Jahre 2026, also ganz, ganz frisch. Anyone in Love, hier kommt Jalen Ngonda.

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1: So, auf geht's in die zweite Stunde unserer Show Sounds like Dirk. Schön, dass Sie eingeschaltet haben. Wir haben noch so viel vor uns. Wir beginnen mit einer Band aus Texas, und zwar Denton, Texas, die Eli Young Band von ihrem Album Fingerprints aus dem Jahre 2017. Hier kommt Never Again, Eli Young Band.

Herrliches Ende. Bicycle von Ashton York, der Songwriter aus San Francisco, Kalifornien. Und an den Backing Vocals kein anderer als Dennison Whitmer. Und diesen Namen sollten Sie sich merken, denn er wird noch nachher in der Sendung auch noch auftauchen in einer prominenten Stelle. Jetzt kommen wir aber zu Desire and the Bonnevilles. My Carolina Heart heißt ein Song von seinem großartigen neuen Album As Is, der Mann aus Morristown, Tennessee. Hier kommt er also, Desire and the Bonnevilles, Carolina Heart.

Herrlich, Josiah and the Bonnevilles von seinem neuen Album As Is. Und eine Band, die ich wirklich für mich entdeckt habe, sind Bastards. Von ihrer EP Bunny aus dem Jahre 2026, also ganz neu, kommt jetzt das Stück Bastards. Und die Band heißt natürlich People I've Met. Was für ein schöner Bandname. Alle Songs auf der EP sind echt wunderbar. Ich habe jetzt mich für diesen hier entschieden. Vielleicht in der nächsten Sendung spiele ich mal einen anderen. Hier kommen sie auf jeden Fall aus New York City. People I've Met, Bastards.

Pete Yorn, sein neues Album All the Beauty erscheint am 24. Juli, der Mann aus Pompton Plains, New Jersey. Es ist mittlerweile sein 11. Album, wirklich toller, toller Künstler. Ich bin großer, großer Fan und freue mich auf das Album mit dem gleichnamigen Titel All the Beauty. Und 1973 nahmen Lindsey Buckingham und Stevie Nicks, kurz bevor sie zu Fleetwood Mac stießen, ein Album auf. Es hieß Buckingham Nicks und das Album war lange Zeit verschollen, aber es wurde sozusagen wieder auferstanden, wenn man so will, denn Andrew Bird und Madison Cunningham, die großartigen Künstler aus Amerika natürlich, haben 2024 das komplette Album gecovert und herausgebracht und daraus hören wir jetzt einen Song, also original von Lindsey Buckingham und Stevie Nicks, hier in der Version von Andrew Bird und Madison Cunningham. Hier kommt Without a Leg to Stand On.

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1: Paul Williams, großartiger Songschreiber, hat für alle geschrieben, die Carpenters und Three Dog Night in den 70ern wahnsinnig große Hits gehabt. Er hat aber auch so schöne eigene Platten gemacht. Und aus dem Jahre 1970 möchte ich gerne einen Song von ihm spielen, der mir besonders am Herzen liegt. Von seinem Album Someday Man aus dem Jahre, wie gesagt, 1970. Hier kommt er also, Paul Williams. Das Stück heißt Time. 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

So, ich glaube, die Hitze ist mir auch langsam zu Kopf gestiegen. Das war natürlich nicht aus dem Jahre 1970, Someday Man von Paul Williams, sondern das waren die Morningsiders von ihrem Album Pollen aus dem Jahre 2020, Not Your Lover. Hier kommt er aber, der großartige Paul Williams, diesmal richtig. Das Stück heißt Time.

aus dem Jahre 1970, der großartige Songschreiber Paul Williams mit Time. Ein weiterer großartiger Songschreiber, wie ich finde, ist Dennison Whitmer aus Lancaster, Pennsylvania. Und sein Stück Confessions lief bei mir vor einer Woche im Auto und ich musste wirklich stoppen, weil dieser Song, der hat mich einfach so tief getroffen, einfach positiv, emotional, Wahnsinn, voll in die Magengrube. Und ich dachte mir, diesen Song muss ich jetzt sofort aufnehmen. Als Coversong des Monats, wie gesagt, hier meine Lieblingsstelle in meiner kleinen Sendung. Eigentlich schicken sie mir ja immer die Vorschläge, was ich denn so covern soll jeden Monat. Aber dieses Stück, das musste einfach gecovert werden. Bin dann gleich losgelaufen, hab dieses Stück aufgenommen. Hier kommt er also, oder ich vielmehr, mit meiner Version von Confessions vom großartigen Dennis Whitmer im Original von seinem Album Anything at All. Hier kommt Confessions.

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1: Im Original von Dennison Whitmer, Confessions. Das war meine kleine exklusive Sounds Like Dirk-Version. Und schicken Sie mir gerne Ihre Covervorschläge. Schicken Sie mir eine E-Mail oder auf Facebook oder Insta oder schicken Sie mir eine Postkarte. Ich freue mich immer auf Ihre Vorschläge und dann schauen wir mal, was es nächsten Monat so gibt. Okay, hier kommt Jesse Wells, ein neues Stück, Mask Off.

Neues von Jack Antonoff und seiner Band Bleachers aus New Jersey. Eine weitere Band aus New Jersey, herrlich. Ich komme auch aus New Jersey. Deswegen erwähne ich das auch immer. Herrlich. We Should Talk, ein Stück von seinem famosen neuen Album Everyone for 10 Minutes. Sehr zu empfehlen. Hier kommt eine Band aus Nashville, Tennessee. Oder vielmehr ein Künstler, denn es ist eigentlich nur Rand Walter. Er nennt sich It's Just Rand. Von seinem Album Don't Say Much aus dem Jahre 2018. Hier kommt der Titelsong Don't Say Much, It's Just Rand.

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1: Wir kommen in die dritte Stunde von Sounds like Dirk. Schön, dass Sie eingeschaltet haben. Eine große Freude, immer wieder für mich diese Sendung moderieren zu dürfen. Wir haben aber noch viel, viel vor. Wir beginnen mit einer Band aus Dublin, Irland. Pugwash heißt sie, und von ihrem Album 2017 Silver Lake hören wir Easier Said Than Done. Übrigens produziert von Jason Faulkner, dem Drummer von Jellyfish, falls sich da draußen ein paar Musikliebhaber noch an diese famose Band aus LA erinnern können. Hier kommen sie aber. Pugwash, Easier Said Than Done.

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1: Das sind Pamela aus Sydney, Australia. Josh Kempton und Sarah Ellen mit ihrem Song Better Than Before von ihrem Album It's Nice to See You Here. Seine EP gerade herausgekommen. Und aus Houston, Texas kommt Alex Amen. Klingt aber ein bisschen so wie 70er Jahre Laurel Canyon Sound, so Crosby, Stills, Nash & Young, Jackson Brown, sowas. Aber ist auch ganz neu. Sein neues Album heißt Son of Amen. Und dieses Stück heißt California Blues. Hier kommt Alex Amen.

Für alle Graham Parsons-Fans da draußen, California Blues von Alex Amen aus dem Jahre jetzt, aktuell 2026, irre. Und Kevin Morby hat auch ein neues Album herausgebracht, das heißt Little Wide Open und ist produziert von keinem anderen als Aaron Dessner, das ist der Produzent oder vielmehr der Bandmitglied von The National, aber auch Produzent von so vielen Bands und unter anderem auch von diversen Taylor Swift-Platten, das hört man jetzt nicht unbedingt bei dieser Produktion heraus, aber Kevin Morby, der seine Sachen bislang so ein bisschen Indie-Style herausgebracht hat und auch immer so klang, hat sich mit Aaron Dessner zusammengetan, um dieses Album aufzunehmen. Es ist sehr, sehr schön geworden, klingt ein bisschen voller, ein bisschen wärmer, aber sehr, sehr schön. Dieses Stück heißt 100.000. Hier kommt Kevin Morby aus Kansas City.

Kevin Parker alias Tame Impala. Von seinem Currents Album aus dem Jahr 2015, den Song kennt wirklich jeder. The Less I Know, The Better. Weltweiter Smash war das natürlich. Der Mann arbeitet im Studio immer alleine und ist aber unterwegs mit einer großen, großen Band auf ausführlichen Tourneen. Aber wie gesagt, im Studio ist er ganz alleine. Kevin Parker nennt sich Tame Impala. Aus Atlanta, Georgia kommen Improvement Movement. Schon mal ein toller Bandname von ihrem Album Slump aus dem Jahre 2024. Hier ist Too Far von Improvement Movement.

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1: So, aus St. Catharines, Ontario kommt Ron Sexsmith. Sein Album Hermitage kam 2020 heraus. Er war gerade umgezogen aus der großen Stadt Toronto und ist dann gezogen nach Stratford, Ontario. Da war ich persönlich noch nie, aber es muss wohl sehr, sehr nett sein, weil es heißt, er ist dort sehr, sehr glücklich. Und aus dieser glücklichen Zeit heraus entstand das sehr glücklich, schöne, positive Album Hermitage. Und daraus hören wir jetzt einen Song. Ihr Stück heißt Lo and Behold, der großartige kanadische Songwriter Ron Sexsmith.

Sarah Julia, das sind die Geschwister Sarah und Julia Norte aus Amsterdam und das Stück hieß Whatever It Takes, Break Your Heart vom kommenden Album, was erst im Oktober 2026 herauskommt, The Fear That This Is Real. Darauf freue ich mich sehr. Das war wie gesagt die erste Single von Sarah Julia und hier kommt auch ein neues Stück von den Strokes, denn die Strokes haben auch ein neues Album herausgebracht, das heißt Reality Awaits. Hier kommt also Falling Out of Love. New York City ist natürlich die Stadt der Strokes.

0: The Strokes, Falling Out of Love von ihrem Reality Awaits Album. Übrigens produziert von Rick Rubin in seinem Studio in Costa Rica. Und wer Rick Rubin ein wenig kennt, ist Produzent unter anderem von Red Hot Chili Peppers, Beastie Boys, Johnny Cash. Also eine ziemliche Bandbreite hat der Mann. Aber er ist immer dafür da, dass man rumexperimentiert und sehr kreativ an die Sache rangeht. Und so ist das Album The Strokes entstanden. Und es hat auch wirklich neue, überraschende Wendungen, wie ich finde, aber sehr schön. Falling Out of Love, hier ist der Song. Hier kommt Noah Flourish, ihr Stück heißt Ghost of Chicago.
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Running Away From It All. Das ist Sun Years. Das ist Peter Morin. Der Peter Morin aus der Band Peter, Björn und John, der schwedischen Band, die mal sehr, sehr erfolgreich waren. Und er hat ein Projekt, das heißt Sun Years, wo er mit anderen Künstlern zusammenarbeitet, um schöne Stücke aufzunehmen, wie das hier. Das war mit Josh Rouse aufgenommen. Josh Rouse, natürlich Songwriter aus Nebraska, der mittlerweile in San Sebastian, Spanien wohnt und den ich schon öfters in meiner Sendung hier gespielt habe. Das war Running Away From It All, ein sehr entspannter Titel, wie ich finde. Und meine nächste Sendung ist am 17. Juli. Ich hoffe, Sie haben dort wieder Zeit und können einschalten hier bei Radio Bremen 2 und beim NDR, MDR läuft das ja dann auch. Da freue ich mich auch immer wieder drüber und ich hoffe, wir hören uns dann bald wieder. Hier kommt Role Model aus Portland, Maine. Dieses Stück heißt High Hopes 3000. Es kommt von seinem neuen Album Chuck Timely and the Hourglass. Hier kommt Role Model.

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1: So, endlich wieder Zeit für Sounds like Dirk. Ich freue mich, hier zu sein. Es ist unglaublich heiß und schwül da draußen. Ich hoffe, Sie sind gut durch den Nachmittag und den frühen Abend bislang gekommen. Schön, dass Sie eingeschaltet haben. Wir haben viel, viel vor uns. Wir beginnen mit einer Band aus der wunderschönen Stadt Aarhus, Dänemark. Falls Sie noch nicht da waren, immer eine Reise wert. Hier kommen The DeSoto Caucus. Ihr Stück heißt Glass Bell.

Seals and Crofts von ihrem großartigen Album Summer Breeze aus dem Jahre 1972 war das natürlich der Titelsong Summer Breeze. Damals ein großer, großer Hit und ich musste einfach echt mal etwas wirklich, wirklich Sommerliches spielen. Und Seals and Crofts, Wahnsinnstitel, so klangen damals Hits. Herrlich.

aus Florida. Das ist Gatlin von ihrer Sugarcoated EP aus dem Jahre 2020. Gatlin Thornton heißt die Dame und der Song hieß Talking to Myself. Aus New York City kommt Ray Bull und von ihrem neuen Album Please Stop Laughing hören wir jetzt Under Your Eyelid. Hier kommen Ray Bull.

Neues vom Mann aus Dalarna, Schweden ist The Tallest Man on Earth. Christian Madsen, sein ganzer Name, nennt sich The Tallest Man on Earth. Und 2010 kam sein großartiges Album The Wild Hunt heraus und seitdem bin ich großer Fan. Ein neues Album heißt Henry Street und ist jetzt schon auf seiner Website zu kaufen, aber streamen kann man das bislang noch nicht. Aber ich freue mich sehr drauf, werde mir gleich das neue Album kaufen. Das war The Tallest Man on Earth. Here comes Sons of the East. Das Stück heißt Oh My.

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1: So, auf geht's. Es geht natürlich weiter. Wir haben so viel vor uns. The Duckworth-Lewis Method, The Night Watchman. Damit beginnen wir und direkt gefolgt von der großartigen Hannah Cohen. Sie hat ein neues Stück herausgebracht, das heißt Golden Chain. Aber hier kommen wir erstmal. The Duckworth-Lewis. Was ist mit meinem S los heute? The Duckworth-Lewis Method.

Gespräch. Hannah Cohen ist das eigentlich aus San Francisco, lebt jetzt natürlich in New York City. Und ein wunderschönes neues Stück von ihr, Hannah Cohen. Besonders schön finde ich das ganze Bandrauschen. Früher, weiß ich noch, als wir auf Band aufgenommen haben, dann war das eher problematisch. Da haben wir uns gefreut, als die CDs rauskamen und alles so schön klar klang. Jetzt, die Kids wollen alle sozusagen das Rauschen zurückhaben. Bei dem Stück war es so schön laut, aber es gibt einfach eine schöne Atmosphäre, herrlich. Death Cab for Cutie haben ein neues Album heraus. I Built You a Tower heißt es und die Band aus Bellingham, Washington natürlich, um den großartigen Songschreiber Ben Gibbard. Hier kommen sie mit Stone Over Water, Death Cab for Cutie.

Death Cab for Cutie, Stone Over Water, neuer Song von ihrem neuen Album I Built You a Tower. Und Jalen Ngonda klingt echt nach Motown Soul 60er Jahre, ist aber ganz neu von seinem Album Doctrine of Love aus dem Jahre 2026, also ganz, ganz frisch. Anyone in Love, hier kommt Jalen Ngonda.

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1: So, auf geht's in die zweite Stunde unserer Show Sounds like Dirk. Schön, dass Sie eingeschaltet haben. Wir haben noch so viel vor uns. Wir beginnen mit einer Band aus Texas, und zwar Denton, Texas, die Eli Young Band von ihrem Album Fingerprints aus dem Jahre 2017. Hier kommt Never Again, Eli Young Band.

0: Herrliches Ende. Bicycle von Ashton York, der Songwriter aus San Francisco, Kalifornien. Und an den Backing Vocals kein anderer als Dennison Whitmer. Und diesen Namen sollten Sie sich merken, denn er wird noch nachher in der Sendung auch noch auftauchen in einer prominenten Stelle. Jetzt kommen wir aber zu Desire and the Bonnevilles. My Carolina Heart heißt ein Song von seinem großartigen neuen Album As Is, der Mann aus Morristown, Tennessee. Hier kommt er also, Desire and the Bonnevilles, Carolina Heart.
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Herrlich, Josiah the Bonnevilles von seinem neuen Album As Is. Und eine Band, die ich wirklich für mich entdeckt habe, sind Bastards. Von ihrer EP Bunny aus dem Jahre 2026, also ganz neu, kommt jetzt das Stück Bastards. Und die Band heißt natürlich People I've Met. Was für ein schöner Bandname. Alle Songs auf der EP sind echt wunderbar. Ich habe jetzt mich für diesen hier entschieden. Vielleicht in der nächsten Sendung spiele ich mal einen anderen. Hier kommen sie auf jeden Fall aus New York City. People I've Met, Bastards.

Pete Yorn, sein neues Album All the Beauty erscheint am 24. Juli, der Mann aus Pompton Plains, New Jersey. Es ist mittlerweile sein 11. Album, wirklich toller, toller Künstler. Ich bin großer, großer Fan und freue mich auf das Album mit dem gleichnamigen Titel All the Beauty. Und 1973 nahmen Lindsey Buckingham und Stevie Nicks, kurz bevor sie zu Fleetwood Mac stießen, ein Album auf. Es hieß Buckingham Nicks und das Album war lange Zeit verschollen, aber es wurde sozusagen wieder auferstanden, wenn man so will, denn Andrew Bird und Madison Cunningham, die großartigen Künstler aus Amerika natürlich, haben 2024 das komplette Album gecovert und herausgebracht und daraus hören wir jetzt einen Song, also original von Lindsey Buckingham und Stevie Nicks, hier in der Version von Andrew Bird und Madison Cunningham. Hier kommt Without a Leg to Stand On.

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1: Paul Williams, großartiger Songschreiber, hat für alle geschrieben. Die Carpenters und Three Dog Night in den 70ern wahnsinnig große Hits gehabt. Er hat aber auch so schöne eigene Platten gemacht. Und aus dem Jahre 1970 möchte ich gerne einen Song von ihm spielen, der mir besonders am Herzen liegt. Von seinem Album Someday Man aus dem Jahre, wie gesagt, 1970. Hier kommt er also, Paul Williams. Das Stück heißt Time.

So, ich glaube, die Hitze ist mir auch langsam in, zu Kopf gestiegen. Das war natürlich nicht aus dem Jahre 1970, Someday Man von Paul Williams, sondern das waren die Morningsiders von ihrem Album Pollen aus dem Jahre 2020, Not Your Lover. Hier kommt er aber, der großartige Paul Williams, diesmal richtig. Das Stück heißt Time.

aus dem Jahre 1970, der großartige Songschreiber Paul Williams mit Time. Ein weiterer großartiger Songschreiber, wie ich finde, ist Dennison Whitmer aus Lancaster, Pennsylvania. Und sein Stück Confessions lief bei mir vor einer Woche im Auto und ich musste wirklich stoppen, weil dieser Song, der hat mich einfach so tief getroffen, einfach positiv, emotional, Wahnsinn, voll in die Magengrube. Und ich dachte mir, diesen Song muss ich jetzt sofort aufnehmen. Als Coversong des Monats, wie gesagt, hier meine Lieblingsstelle in meiner kleinen Sendung. Eigentlich schicken sie mir ja immer die Vorschläge, was ich denn so covern soll jeden Monat. Aber dieses Stück, das musste einfach gecovert werden. Bin dann gleich losgelaufen, hab dieses Stück aufgenommen. Hier kommt er also oder ich vielmehr mit meiner Version von Confessions vom großartigen Dennis Whitmer im Original von seinem Album Anything at All. Hier kommt Confessions.

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1: Im Original von Dennison Whitmer, Confessions. Das war meine kleine exklusive Sounds Like Dirk-Version. Und schicken Sie mir gerne Ihre Covervorschläge. Schicken Sie mir eine E-Mail oder auf Facebook oder Insta oder schicken Sie mir eine Postkarte. Ich freue mich immer auf Ihre Vorschläge und dann schauen wir mal, was es nächsten Monat so gibt. Okay, hier kommt Jesse Wells, ein neues Stück, Mask Off.

Neues von Jack Antonoff und seiner Band Bleachers aus New Jersey. Eine weitere Band aus New Jersey, herrlich. Ich komme auch aus New Jersey. Deswegen erwähne ich das auch immer. Herrlich. We Should Talk, ein Stück von seinem famosen neuen Album Everyone for 10 Minutes. Sehr zu empfehlen. Hier kommt eine Band aus Nashville, Tennessee. Oder vielmehr ein Künstler, denn es ist eigentlich nur Rand Walter, er nennt sich It's Just Rand. Von seinem Album Don't Say Much aus dem Jahre 2018, hier kommt der Titelsong Don't Say Much, It's Just Rand.

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1: Wir kommen in die dritte Stunde von Sounds like Dirk. Schön, dass Sie eingeschaltet haben. Eine große Freude, immer wieder für mich diese Sendung moderieren zu dürfen. Wir haben aber noch viel, viel vor. Wir beginnen mit einer Band aus Dublin, Irland. Pugwash heißt sie, und von ihrem Album 2017 Silver Lake hören wir Easier Said Than Done. Übrigens produziert von Jason Faulkner, dem Drummer von Jellyfish, falls sich da draußen ein paar Musikliebhaber noch an diese famose Band aus LA erinnern können. Hier kommen sie aber. Pugwash, Easier Said Than Done.

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1: Das sind Pamela aus Sydney, Australia. Josh Kempton und Sarah Ellen mit ihrem Song Better Than Before von ihrem Album It's Nice to See You Here. Seine EP gerade herausgekommen. Und aus Houston, Texas kommt Alex Amen. Klingt aber ein bisschen so wie 70er Jahre Laurel Canyon Sound, so Crosby, Stills, Nash & Young, Jackson Brown, sowas. Aber ist auch ganz neu. Sein neues Album heißt Son of Amen. Und dieses Stück heißt California Blues. Hier kommt Alex Amen.

Für alle Graham Parsons-Fans da draußen, California Blues von Alex Amen aus dem Jahre jetzt, aktuell 2026, irre. Und Kevin Morby hat auch ein neues Album herausgebracht, das heißt Little Wide Open und ist produziert von keinem anderen als Aaron Dessner, das ist der Produzent oder vielmehr der Bandmitglied von The National, aber auch Produzent von so vielen Bands und unter anderem auch von diversen Taylor Swift-Platten. Das hört man jetzt nicht unbedingt bei dieser Produktion heraus, aber Kevin Morby, der seine Sachen bislang so ein bisschen Indie-Style herausgebracht hat und auch immer so klang, hat sich mit Aaron Dessner zusammengetan, um dieses Album aufzunehmen. Es ist sehr, sehr schön geworden, klingt ein bisschen voller, ein bisschen wärmer, aber sehr, sehr schön. Ihr Stück heißt 100.000. Hier kommt Kevin Morby aus Kansas City.

Kevin Parker alias Tame Impala. Von seinem Currents Album aus dem Jahr 2015, den Song kennt wirklich jeder, The Less I Know, The Better. Weltweiter Smash war das natürlich. Der Mann arbeitet im Studio immer alleine und ist aber unterwegs mit einer großen, großen Band auf ausführlichen Tourneen. Aber wie gesagt, im Studio ist er ganz alleine. Kevin Parker nennt sich Tame Impala. Aus Atlanta, Georgia kommen Improvement Movement. Schon mal ein toller Bandname von ihrem Album Slump aus dem Jahre 2024. Hier ist Too Far von Improvement Movement.

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1: So, aus St. Catharines, Ontario kommt Ron Sexsmith. Sein Album Hermitage kam 2020 heraus. Er war gerade umgezogen aus der großen Stadt Toronto und ist dann gezogen nach Stratford, Ontario. Da war ich persönlich noch nie, aber es muss wohl sehr, sehr nett sein, weil es heißt, er ist dort sehr, sehr glücklich. Und aus dieser glücklichen Zeit heraus entstand das sehr glücklich, schöne, positive Album Hermitage. Und daraus hören wir jetzt einen Song. Ihr Stück heißt Lo and Behold, der großartige kanadische Songwriter Ron Sexsmith.

Sarah Julia, das sind die Geschwister Sarah und Julia Norte aus Amsterdam. Und das Stück hieß Whatever It Takes, Break Your Heart, vom kommenden Album, was erst im Oktober 2026 herauskommt. The Fear That This Is Real. Darauf freue ich mich sehr. Das war, wie gesagt, die erste Single von Sarah Julia. Und hier kommt auch ein neues Stück von den Strokes, denn die Strokes haben auch ein neues Album herausgebracht. Das heißt Reality Awaits. Hier kommt also Falling Out of Love. New York City ist natürlich die Stadt der Strokes.

0: The Strokes, Falling Out of Love von ihrem Reality Awaits Album. Übrigens produziert von Rick Rubin in seinem Studio in Costa Rica. Und wer Rick Rubin ein wenig kennt, ist Produzent unter anderem von Red Hot Chili Peppers, BC Boys, Johnny Cash. Also eine ziemliche Bandbreite hat der Mann. Aber er ist immer dafür da, dass man rumexperimentiert und sehr kreativ an die Sache rangeht. Und so ist das Album The Strokes entstanden. Und es hat auch wirklich neue, überraschende Wendungen, wie ich finde, aber sehr schön. Falling Out of Love, hier ist der Song. Hier kommt Noah Flourish, ihr Stück heißt Ghost of Chicago.
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Running Away From It All, das ist Sun Years, das ist Peter Morin, der Peter Morin aus der Band Peter, Björn und John, der schwedischen Band, die mal sehr, sehr erfolgreich waren, und er hat ein Projekt, das heißt Sun Years, wo er mit anderen Künstlern zusammenarbeitet, um schöne Stücke aufzunehmen, wie das hier. Das war mit Josh Rouse aufgenommen. Josh Rouse, natürlich Songwriter aus Nebraska, der mittlerweile in San Sebastian, Spanien wohnt und den ich schon öfters in meiner Sendung hier gespielt habe. Das war Running Away From It All, ein sehr entspannter Titel, wie ich finde. Und meine nächste Sendung ist am 17. Juli. Ich hoffe, Sie haben dort wieder Zeit und können einschalten hier bei Radio Bremen 2 und beim NDR, MDR läuft das ja dann auch. Da freue ich mich auch immer wieder drüber und ich hoffe, wir hören uns dann bald wieder. Hier kommt Role Model aus Portland, Maine. Dieses Stück heißt High Hopes 3000. Es kommt von seinem neuen Album Chuck Timely and the Hourglass. Hier kommt Role Model.

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1: So, endlich wieder Zeit für Sounds like Dirk. Ich freue mich, hier zu sein. Es ist unglaublich heiß und schwül da draußen. Ich hoffe, Sie sind gut durch den Nachmittag und den frühen Abend bislang gekommen. Schön, dass Sie eingeschaltet haben. Wir haben viel, viel vor uns. Wir beginnen mit einer Band aus der wunderschönen Stadt Aarhus, Dänemark. Falls Sie noch nicht da waren, immer eine Reise wert. Hier kommen The DeSoto Caucus. Ihr Stück heißt Glass Bell.

Seals and Crofts von ihrem großartigen Album Summer Breeze aus dem Jahre 1972 war das natürlich der Titelsong Summer Breeze. Damals ein großer Hit und ich musste einfach echt mal etwas wirklich Sommerliches spielen. Und Seals and Crofts, Wahnsinnstitel, so klangen damals Hits. Herrlich.

aus Florida. Das ist Gatlin von ihrer Sugarcoated EP aus dem Jahre 2020. Gatlin Thornton heißt die Dame und der Song hieß Talking to Myself. Aus New York City kommt Ray Bull und von ihrem neuen Album Please Stop Laughing hören wir jetzt Under Your Eyelid. Hier kommen Ray Bull.

Neues vom Mann aus Dalarna, Schweden ist The Tallest Man on Earth. Christian Madsen, sein ganzer Name, nennt sich The Tallest Man on Earth. Und 2010 kam sein großartiges Album The Wild Hunt heraus und seitdem bin ich großer Fan. Ein neues Album heißt Henry Street und ist jetzt schon auf seiner Website zu kaufen, aber streamen kann man das bislang noch nicht. Aber ich freue mich sehr drauf, werde mir gleich das neue Album kaufen. Das war The Tallest Man on Earth. Here comes Sons of the East. Das Stück heißt Oh My My.

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1: So, auf geht's. Es geht natürlich weiter. Wir haben so viel vor uns. The Duckworth Lewis Method, The Night Watchman. Damit beginnen wir und direkt gefolgt von der großartigen Hannah Cohen. Sie hat ein neues Stück herausgebracht, das heißt Golden Chain. Aber hier kommen erstmal The Duckworth Lewis. Was ist mit meinem S los heute? The Duckworth Lewis Method.

Herrlich. Hannah Cohen ist das eigentlich aus San Francisco, lebt jetzt natürlich in New York City. Und ein wunderschönes neues Stück von ihr, Hannah Cohen. Besonders schön finde ich das ganze Bandrauschen. Früher, weiß ich noch, als wir auf Band aufgenommen haben, dann war das eher problematisch. Da haben wir uns gefreut, als die CDs rauskamen und alles so schön klar klang. Jetzt, die Kids wollen alle sozusagen das Rauschen zurückhaben. Bei dem Stück war es so schön laut, aber es gibt einfach eine schöne Atmosphäre, herrlich. Death Cab für Cutie haben ein neues Album heraus. I Built You a Tower heißt es und die Band aus Bellingham, Washington natürlich, um den großartigen Songschreiber Ben Gibbard. Hier kommen sie mit Stone Over Water. Death Cab für Cutie.

Death Cab for Cutie, Stone Over Water, neuer Song von ihrem neuen Album I Built You a Tower. Und Jalen Ngonda klingt echt nach Motown Soul 60er Jahre, ist aber ganz neu von seinem Album Doctrine of Love aus dem Jahre 2026, also ganz, ganz frisch. Anyone in Love, hier kommt Jalen Ngonda.

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1: So, auf geht's in die zweite Stunde unserer Show Sounds like Dirk. Schön, dass Sie eingeschaltet haben. Wir haben noch so viel vor uns. Wir beginnen mit einer Band aus Texas, und zwar Denton, Texas, die Eli Young Band von ihrem Album Fingerprints aus dem Jahre 2017. Hier kommt Never Again, Eli Young Band.

0: herrliches Ende. Bicycle von Ashton York, der Songwriter aus San Francisco, Kalifornien. Und an den Backing Vocals kein anderer als Dennison Whitmer. Und diesen Namen sollten Sie sich merken, denn er wird noch nachher in der Sendung auch noch auftauchen in einer prominenten Stelle. Jetzt kommen wir aber zu Desire and the Bonnevilles. My Carolina Heart heißt ein Song von seinem großartigen neuen Album As Is, der Mann aus Morristown, Tennessee. Hier kommt er also, Desire and the Bonnevilles, Carolina Heart.
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Herrlich, Josiah and the Bonnevilles von seinem neuen Album As Is. Und eine Band, die ich wirklich für mich entdeckt habe, sind Bastards. Von ihrer EP Bunny aus dem Jahre 2026, also ganz neu, kommt jetzt das Stück Bastards. Und die Band heißt natürlich People I've Met. Was für ein schöner Bandname. Alle Songs auf der EP sind echt wunderbar. Ich habe jetzt mich für diesen hier entschieden. Vielleicht in der nächsten Sendung spiele ich mal einen anderen. Hier kommen sie auf jeden Fall aus New York City. People I've Met, Bastards.

Pete Yorn, sein neues Album All the Beauty erscheint am 24. Juli, der Mann aus Pompton Plains, New Jersey. Es ist mittlerweile sein 11. Album, wirklich toller, toller Künstler. Ich bin großer Fan und freue mich auf das Album mit dem gleichnamigen Titel All the Beauty. Und 1973 nahmen Lindsey Buckingham und Stevie Nicks, kurz bevor sie zu Fleetwood Mac stießen, ein Album auf. Es hieß Buckingham Nicks und das Album war lange Zeit verschollen, aber es wurde sozusagen wieder auferstanden, wenn man so will, denn Andrew Bird und Madison Cunningham, die großartigen Künstler aus Amerika natürlich, haben 2024 das komplette Album gecovert und herausgebracht und daraus hören wir jetzt einen Song, also original von Lindsey Buckingham und Stevie Nicks, hier in der Version von Andrew Bird und Madison Cunningham. Hier kommt Without a Leg to Stand On.

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1: Paul Williams, großartiger Songschreiber, hat für alle geschrieben. Die Carpenters und Three Dog Night in den 70ern wahnsinnig große Hits gehabt. Er hat aber auch so schöne eigene Platten gemacht. Und aus dem Jahre 1970 möchte ich gerne einen Song von ihm spielen, der mir besonders am Herzen liegt. Von seinem Album Someday Man aus dem Jahre, wie gesagt, 1970. Hier kommt er also, Paul Williams. Das Stück heißt Time.

So, ich glaube, die Hitze ist mir auch langsam zu Kopf gestiegen. Das war natürlich nicht aus dem Jahr 1970, Someday Man von Paul Williams, sondern das waren die Morningsiders von ihrem Album Pollen aus dem Jahre 2020, Not Your Lover. Hier kommt er aber, der großartige Paul Williams, diesmal richtig. Ihr Stück heißt Time.

aus dem Jahre 1970, der großartige Songschreiber Paul Williams mit Time. Ein weiterer großartiger Songschreiber, wie ich finde, ist Dennison Whitmer aus Lancaster, Pennsylvania. Und sein Stück Confessions lief bei mir vor einer Woche im Auto und ich musste wirklich stoppen, weil dieser Song, der hat mich einfach so tief getroffen, einfach positiv, emotional, Wahnsinn, voll in die Magengrube. Und ich dachte mir, diesen Song muss ich jetzt sofort aufnehmen. Als Coversong des Monats, wie gesagt, hier meine Lieblingsstelle in meiner kleinen Sendung. Eigentlich schicken sie mir ja immer die Vorschläge, was ich denn so covern soll jeden Monat. Aber dieses Stück, das musste einfach gecovert werden. Bin dann gleich losgelaufen, hab dieses Stück aufgenommen. Hier kommt er also, oder ich vielmehr, mit meiner Version von Confessions vom großartigen Dennis Whitmer. Im Original von seinem Album Anything at All. Hier kommt Confessions.

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1: Im Original von Dennison Whitmer, Confessions. Das war meine kleine exklusive Sounds Like Dirk-Version. Und schicken Sie mir gerne Ihre Covervorschläge. Schicken Sie mir eine E-Mail oder auf Facebook oder Insta oder schicken Sie mir eine Postkarte. Ich freue mich immer auf Ihre Vorschläge und dann schauen wir mal, was es nächsten Monat so gibt. Okay, hier kommt Jesse Wells, ein neues Stück, Mask Off.

Neues von Jack Antonoff und seiner Band Bleachers aus New Jersey. Eine weitere Band aus New Jersey, herrlich. Ich komme auch aus New Jersey. Deswegen erwähne ich das auch immer. Herrlich. We Should Talk, ein Stück von seinem famosen neuen Album Everyone for 10 Minutes. Sehr zu empfehlen. Hier kommt eine Band aus Nashville, Tennessee. Oder vielmehr ein Künstler, denn es ist eigentlich nur Rand Walter. Er nennt sich It's Just Rand. Von seinem Album Don't Say Much aus dem Jahre 2018. Hier kommt der Titelsong Don't Say Much, It's Just Rand.

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1: Wir kommen in die dritte Stunde von Sounds like Dirk. Schön, dass Sie eingeschaltet haben. Eine große Freude, immer wieder für mich diese Sendung moderieren zu dürfen. Wir haben aber noch viel, viel vor. Wir beginnen mit einer Band aus Dublin, Irland. Pugwash heißt sie, und von ihrem Album 2017 Silver Lake hören wir Easier Said Than Done. Übrigens produziert von Jason Faulkner, dem Drummer von Jellyfish, falls sich da draußen ein paar Musikliebhaber noch an diese famose Band aus LA erinnern können. Hier kommen sie aber. Pugwash, Easier Said Than Done.

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1: Das sind Pamela aus Sydney, Australia. Josh Kempton und Sarah Ellen mit ihrem Song Better Than Before von ihrem Album It's Nice to See You Here. Seine EP gerade herausgekommen. Und aus Houston, Texas kommt Alex Amen. Klingt aber ein bisschen so wie 70er Jahre Laurel Canyon Sound, so Crosby, Stills, Nash & Young, Jackson Brown, sowas. Aber ist auch ganz neu. Sein neues Album heißt Son of Amen und dieses Stück heißt California Blues. Hier kommt Alex Amen.

Für alle Graham Parsons-Fans da draußen, California Blues von Alex Amen aus dem Jahre jetzt, aktuell 2026, irre. Und Kevin Morby hat auch ein neues Album herausgebracht, das heißt Little Wide Open und ist produziert von keinem anderen als Aaron Dessner, das ist der Produzent oder vielmehr der Bandmitglied von The National, aber auch Produzent von so vielen Bands und unter anderem auch von diversen Taylor Swift-Platten. Das hört man jetzt nicht unbedingt bei dieser Produktion heraus, aber Kevin Morby, der seine Sachen bislang so ein bisschen Indie-Style herausgebracht hat und auch immer so klang, hat sich mit Aaron Dessner zusammengetan, um dieses Album aufzunehmen. Es ist sehr, sehr schön geworden, klingt ein bisschen voller, ein bisschen wärmer, aber sehr, sehr schön. Dieses Stück heißt 100,000. Hier kommt Kevin Morby aus Kansas City.

Kevin Parker alias Tame Impala. Von seinem Currents Album aus dem Jahr 2015, den Song kennt wirklich jeder. The Less I Know, The Better. Weltweiter Smash war das natürlich. Der Mann arbeitet im Studio immer alleine und ist aber unterwegs mit einer großen, großen Band auf ausführlichen Tourneen. Aber wie gesagt, im Studio ist er ganz alleine. Kevin Parker nennt sich Tame Impala. Aus Atlanta, Georgia kommen Improvement Movement. Schon mal ein toller Bandname von ihrem Album Slump aus dem Jahre 2024. Hier ist Too Far von Improvement Movement.

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1: So, aus St. Catharines, Ontario kommt Ron Sexsmith. Sein Album Hermitage kam 2020 heraus. Er war gerade umgezogen aus der großen Stadt Toronto und ist dann gezogen nach Stratford, Ontario. Da war ich persönlich noch nie, aber es muss wohl sehr, sehr nett sein, weil es heißt, er ist dort sehr, sehr glücklich. Und aus dieser glücklichen Zeit heraus entstand das sehr glücklich, schöne, positive Album Hermitage. Und daraus hören wir jetzt einen Song. Ihr Stück heißt Lo and Behold, der großartige kanadische Songwriter Ron Sexsmith.

Sarah Julia, das sind die Geschwister Sarah und Julia Norte aus Amsterdam und das Stück hieß Whatever It Takes, Break Your Heart vom kommenden Album, was erst im Oktober 2026 herauskommt, The Fear That This Is Real. Darauf freue ich mich sehr. Das war wie gesagt die erste Single von Sarah Julia und hier kommt auch ein neues Stück von den Strokes, denn die Strokes haben auch ein neues Album herausgebracht, das heißt Reality Awaits. Hier kommt also Falling Out of Love. New York City ist natürlich die Stadt der Strokes.

0: The Strokes, Falling Out of Love von ihrem Reality Awaits Album. Übrigens produziert von Rick Rubin in seinem Studio in Costa Rica. Und wer Rick Rubin ein wenig kennt, ist Produzent unter anderem von Red Hot Chili Peppers, Beastie Boys, Johnny Cash. Also eine ziemliche Bandbreite hat der Mann. Aber er ist immer dafür da, dass man rumexperimentiert und sehr kreativ an die Sache rangeht. Und so ist das Album The Strokes entstanden. Und es hat auch wirklich neue, überraschende Wendungen, wie ich finde, aber sehr schön. Falling Out of Love, hier ist der Song. Hier kommt Noah Flourish, ihr Stück heißt Ghost of Chicago.
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Running Away From It All. Das ist Sun Years. Das ist Peter Morin. Peter Morin aus der Band Peter, Björn und John, der schwedischen Band, die mal sehr, sehr erfolgreich waren. Und er hat ein Projekt, das heißt Sun Years, wo er mit anderen Künstlern zusammenarbeitet, um schöne Stücke aufzunehmen, wie das hier. Das war mit Josh Rouse aufgenommen. Josh Rouse, natürlich Songwriter aus Nebraska, der mittlerweile in San Sebastian, Spanien wohnt und den ich schon öfters in meiner Sendung hier gespielt habe. Das war Running Away From It All, ein sehr entspannter Titel, wie ich finde. Und meine nächste Sendung ist am 17. Juli. Ich hoffe, Sie haben dort wieder Zeit und können einschalten hier bei Radio Bremen 2 und beim NDR, MDR läuft das ja dann auch. Da freue ich mich auch immer wieder drüber und ich hoffe, wir hören uns dann bald wieder. Hier kommt Role Model aus Portland, Maine. Dieses Stück heißt High Hopes 3000. Es kommt von seinem neuen Album Chuck Timely and the Hourglass. Hier kommt Role Model.

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1: So, endlich wieder Zeit für Sounds like Dirk. Ich freue mich, hier zu sein. Es ist unglaublich heiß und schwül da draußen. Ich hoffe, Sie sind gut durch den Nachmittag und den frühen Abend bislang gekommen. Schön, dass Sie eingeschaltet haben. Wir haben viel, viel vor uns. Wir beginnen mit einer Band aus der wunderschönen Stadt Aarhus, Dänemark. Falls Sie noch nicht da waren, immer eine Reise wert. Hier kommen The DeSoto Caucus. Ihr Stück heißt Glass Bell.

Seals and Crofts von ihrem großartigen Album Summer Breeze aus dem Jahre 1972 war das natürlich der Titelsong Summer Breeze. Damals ein großer, großer Hit und ich musste einfach echt mal etwas wirklich, wirklich Sommerliches spielen. Und Seals and Crofts, Wahnsinnstitel, so klangen damals Hits. Herrlich.

aus Florida. Das ist Gatlin von ihrer Sugarcoated EP aus dem Jahre 2020. Gatlin Thornton heißt die Dame und der Song hieß Talking to Myself. Aus New York City kommt Ray Bull und von ihrem neuen Album Please Stop Laughing hören wir jetzt Under Your Eyelid. Hier kommen Ray Bull.

Neues vom Mann aus Dalarna, Schweden ist The Tallest Man on Earth. Christian Madsen, sein ganzer Name, nennt sich The Tallest Man on Earth. Und 2010 kam sein großartiges Album The Wild Hunt heraus und seitdem bin ich großer Fan. Ein neues Album heißt Henry Street und ist jetzt schon auf seiner Website zu kaufen, aber streamen kann man das bislang noch nicht. Aber ich freue mich sehr drauf, werde mir gleich das neue Album kaufen. Das war The Tallest Man on Earth. Here comes Sons of the East. Das Stück heißt Oh My My.

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1: So, auf geht's. Es geht natürlich weiter. Wir haben so viel vor uns. The Duckworth Lewis Method, The Night Watchman. Damit beginnen wir und direkt gefolgt von der großartigen Hannah Cohen. Sie hat ein neues Stück herausgebracht, das heißt Golden Chain. Aber hier kommen erstmal The Duckworth Lewis. Was ist mit meinem S los heute? The Duckworth Lewis Method.

Herrlich. Hannah Cohen ist das eigentlich aus San Francisco, lebt jetzt natürlich in New York City. Und ein wunderschönes neues Stück von ihr, Hannah Cohen. Besonders schön finde ich das ganze Bandrauschen. Früher, weiß ich noch, als wir auf Band aufgenommen haben, dann war das eher problematisch. Da haben wir uns gefreut, als die CDs rauskamen und alles so schön klar klang. Jetzt, die Kids wollen alle sozusagen das Rauschen zurückhaben. Bei dem Stück war es so schön laut, aber es gibt einfach eine schöne Atmosphäre, herrlich. Death Cab for Cutie haben ein neues Album heraus. I Built You a Tower heißt es und die Band aus Bellingham, Washington natürlich, um den großartigen Songschreiber Ben Gibbard. Hier kommen sie mit Stone Over Water, Death Cab for Cutie.

Death Cab for Cutie, Stone Over Water, neuer Song von ihrem neuen Album I Built You a Tower. Und Jalen Ngonda klingt echt nach Motown Soul 60er Jahre, ist aber ganz neu von seinem Album Doctrine of Love aus dem Jahre 2026, also ganz, ganz frisch. Anyone in Love, hier kommt Jalen Ngonda.

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1: So, auf geht's in die zweite Stunde unserer Show Sounds Like Dirk. Schön, dass Sie eingeschaltet haben. Wir haben noch so viel vor uns. Wir beginnen mit einer Band aus Texas, und zwar Denton, Texas, die Eli Young Band von ihrem Album Fingerprints aus dem Jahre 2017. Hier kommt Never Again, Eli Young Band.

0: herrliches Ende. Bicycle von Ashton York, der Songwriter aus San Francisco, Kalifornien. Und an den Backing Vocals kein anderer als Dennison Whitmer. Und diesen Namen sollten Sie sich merken, denn er wird noch nachher in der Sendung auch noch auftauchen in einer prominenten Stelle. Jetzt kommen wir aber zu Desire and the Bonnevilles. My Carolina Heart heißt ein Song von seinem großartigen neuen Album As Is, der Mann aus Morristown, Tennessee. Hier kommt er also, Desire and the Bonnevilles, Carolina Heart.
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Herrlich, Josiah and the Bonnevilles von seinem neuen Album As Is. Und eine Band, die ich wirklich für mich entdeckt habe, sind Bastards. Von ihrer EP Bunny aus dem Jahre 2026, also ganz neu, kommt jetzt das Stück Bastards. Und die Band heißt natürlich People I've Met. Was für ein schöner Bandname. Alle Songs auf der EP sind echt wunderbar. Ich habe jetzt mich für diesen hier entschieden. Vielleicht in der nächsten Sendung spiele ich mal einen anderen. Hier kommen sie auf jeden Fall aus New York City. People I've Met, Bastards.

Pete Yorn, sein neues Album All the Beauty erscheint am 24. Juli, der Mann aus Pompton Plains, New Jersey. Es ist mittlerweile sein 11. Album, wirklich toller, toller Künstler. Ich bin großer Fan und freue mich auf das Album mit dem gleichnamigen Titel All the Beauty. Und 1973 nahmen Lindsey Buckingham und Stevie Nicks, kurz bevor sie zu Fleetwood Mac stießen, ein Album auf. Es hieß Buckingham Nicks und das Album war lange Zeit verschollen, aber es wurde sozusagen wieder auferstanden, wenn man so will, denn Andrew Bird und Madison Cunningham, die großartigen Künstler aus Amerika natürlich, haben 2024 das komplette Album gecovert und herausgebracht und daraus hören wir jetzt einen Song, also original von Lindsey Buckingham und Stevie Nicks, hier in der Version von Andrew Bird und Madison Cunningham. Hier kommt Without a Leg to Stand On.

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1: Paul Williams, großartiger Songschreiber, hat für alle geschrieben. Die Carpenters und Three Dog Night in den 70ern wahnsinnig große Hits gehabt. Er hat aber auch so schöne eigene Platten gemacht. Und aus dem Jahre 1970 möchte ich gerne einen Song von ihm spielen, der mir besonders am Herzen liegt. Von seinem Album Someday Man aus dem Jahre, wie gesagt, 1970. Hier kommt er also, Paul Williams. Das Stück heißt Time.

So, ich glaube, die Hitze ist mir auch langsam zu Kopf gestiegen. Das war natürlich nicht aus dem Jahr 1970, Someday Man von Paul Williams, sondern das waren die Morningsiders von ihrem Album Pollen aus dem Jahre 2020, Not Your Lover. Hier kommt er aber, der großartige Paul Williams, diesmal richtig. Ihr Stück heißt Time.

aus dem Jahre 1970, der großartige Songschreiber Paul Williams mit Time. Ein weiterer großartiger Songschreiber, wie ich finde, ist Dennison Whitmer aus Lancaster, Pennsylvania. Und sein Stück Confessions lief bei mir vor einer Woche im Auto und ich musste wirklich stoppen, weil dieser Song, der hat mich einfach so tief getroffen, einfach positiv, emotional, Wahnsinn, voll in die Magengrube. Und ich dachte mir, diesen Song muss ich jetzt sofort aufnehmen. Als Coversong des Monats, wie gesagt, hier meine Lieblingsstelle in meiner kleinen Sendung. Eigentlich schicken sie mir ja immer die Vorschläge, was ich denn so covern soll jeden Monat. Aber dieses Stück, das musste einfach gecovert werden. Bin dann gleich losgelaufen, hab dieses Stück aufgenommen. Hier kommt er also, oder ich vielmehr, mit meiner Version von Confessions vom großartigen Dennis Whitmer. Im Original von seinem Album Anything at All. Hier kommt Confessions.

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1: Im Original von Dennison Whitmer, Confessions. Das war meine kleine exklusive Sounds Like Dirk-Version. Und schicken Sie mir gerne Ihre Covervorschläge. Schicken Sie mir eine E-Mail oder auf Facebook oder Insta oder schicken Sie mir eine Postkarte. Ich freue mich immer auf Ihre Vorschläge und dann schauen wir mal, was es nächsten Monat so gibt. Okay, hier kommt Jesse Wells, ein neues Stück, Mask Off.

Neues von Jack Antonoff und seiner Band Bleachers aus New Jersey. Eine weitere Band aus New Jersey, herrlich. Ich komme auch aus New Jersey. Deswegen erwähne ich das auch immer. Herrlich. We Should Talk, ein Stück von seinem famosen neuen Album Everyone for 10 Minutes. Sehr zu empfehlen. Hier kommt eine Band aus Nashville, Tennessee. Oder vielmehr ein Künstler, denn es ist eigentlich nur Rand Walter. Er nennt sich It's Just Rand. Von seinem Album Don't Say Much aus dem Jahre 2018. Hier kommt der Titelsong Don't Say Much, It's Just Rand.

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1: Wir kommen in die dritte Stunde von Sounds like Dirk. Schön, dass Sie eingeschaltet haben. Eine große Freude, immer wieder für mich diese Sendung moderieren zu dürfen. Wir haben aber noch viel, viel vor. Wir beginnen mit einer Band aus Dublin, Irland. Pugwash heißt sie, und von ihrem Album 2017 Silver Lake hören wir Easier Said Than Done. Übrigens produziert von Jason Faulkner, dem Drummer von Jellyfish, falls sich da draußen ein paar Musikliebhaber noch an diese famose Band aus LA erinnern können. Hier kommen sie aber. Pugwash, Easier Said Than Done.

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1: Das sind Pamela aus Sydney, Australia. Josh Kempton und Sarah Ellen mit ihrem Song Better Than Before von ihrem Album It's Nice to See You Here. Seine EP gerade herausgekommen. Und aus Houston, Texas kommt Alex Amen. Klingt aber ein bisschen so wie 70er Jahre Laurel Canyon Sound, so Crosby, Stills, Nash & Young, Jackson Brown, sowas. Aber ist auch ganz neu. Sein neues Album heißt Son of Amen. Und dieses Stück heißt California Blues. Hier kommt Alex Amen.

Für alle Graham Parsons-Fans da draußen, California Blues von Alex Amen aus dem Jahre jetzt, aktuell 2026, irre. Und Kevin Morby hat auch ein neues Album herausgebracht, das heißt Little Wide Open und ist produziert von keinem anderen als Aaron Dessner, das ist der Produzent oder vielmehr der Bandmitglied von The National, aber auch Produzent von so vielen Bands und unter anderem auch von diversen Taylor Swift-Platten. Das hört man jetzt nicht unbedingt bei dieser Produktion heraus, aber Kevin Morby, der seine Sachen bislang so ein bisschen Indie-Style herausgebracht hat und auch immer so klang, hat sich mit Aaron Dessner zusammengetan, um dieses Album aufzunehmen. Es ist sehr, sehr schön geworden, klingt ein bisschen voller, ein bisschen wärmer, aber sehr, sehr schön. Ihr Stück heißt 100,000. Hier kommt Kevin Morby aus Kansas City.

Gavin Parker alias Tame Impala von seinem Currents Album aus dem Jahr 2015. Den Song kennt wirklich jeder. The Less I Know, The Better. Weltweiter Smash war das natürlich. Der Mann arbeitet im Studio immer alleine und ist aber unterwegs mit einer großen, großen Band auf ausführlichen Tourneen. Aber wie gesagt, im Studio ist er ganz alleine. Gavin Parker nennt sich Tame Impala. Aus Atlanta, Georgia kommen Improvement Movement. Schon mal ein toller Bandname von ihrem Album Slump aus dem Jahre 2024. Hier ist Too Far von Improvement Movement.

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1: So, aus St. Catharines, Ontario kommt Ron Sexsmith. Sein Album Hermitage kam 2020 heraus. Er war gerade umgezogen aus der großen Stadt Toronto und ist dann gezogen nach Stratford, Ontario. Da war ich persönlich noch nie, aber es muss wohl sehr, sehr nett sein, weil es heißt, er ist dort sehr, sehr glücklich. Und aus dieser glücklichen Zeit heraus entstand das sehr glücklich, schöne, positive Album Hermitage. Und daraus hören wir jetzt einen Song. Ihr Stück heißt Lo and Behold, der großartige kanadische Songwriter Ron Sexsmith.

Sarah Julia, das sind die Geschwister Sarah und Julia Norte aus Amsterdam, und das Stück hieß Whatever It Takes, Break Your Heart, vom kommenden Album, was erst im Oktober 2026 herauskommt, The Fear That This Is Real. Darauf freue ich mich sehr. Das war, wie gesagt, die erste Single von Sarah Julia. Und hier kommt auch ein neues Stück von den Strokes, denn die Strokes haben auch ein neues Album herausgebracht, das heißt Reality Awaits. Hier kommt also Falling Out of Love. New York City ist natürlich die Stadt der Strokes.

0: The Strokes, Falling Out of Love von ihrem Reality Awaits Album. Übrigens produziert von Rick Rubin in seinem Studio in Costa Rica. Und wer Rick Rubin ein wenig kennt, ist Produzent unter anderem von Red Hot Chili Peppers, Beastie Boys, Johnny Cash. Also eine ziemliche Bandbreite hat der Mann. Aber er ist immer dafür da, dass man rumexperimentiert und sehr kreativ an die Sache rangeht. Und so ist das Album The Strokes entstanden. Und es hat auch wirklich neue, überraschende Wendungen, wie ich finde, aber sehr schön. Falling Out of Love, hier ist der Song. Hier kommt Noah Flourish, ihr Stück heißt Ghost of Chicago.
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Running Away From It All. Das ist Sun Years. Das ist Peter Morin. Peter Morin aus der Band Peter, Björn und John, der schwedischen Band, die mal sehr, sehr erfolgreich waren. Und er hat ein Projekt, das heißt Sun Years, wo er mit anderen Künstlern zusammenarbeitet, um schöne Stücke aufzunehmen, wie das hier. Das war mit Josh Rouse aufgenommen. Josh Rouse, natürlich Songwriter aus Nebraska, der mittlerweile in San Sebastian, Spanien wohnt und den ich schon öfters in meiner Sendung hier gespielt habe. Das war Running Away From It All, ein sehr entspannter Titel, wie ich finde. Und meine nächste Sendung ist am 17. Juli. Ich hoffe, Sie haben dort wieder Zeit und können einschalten hier bei Radio Bremen 2 und beim NDR, MDR läuft das ja dann auch. Da freue ich mich auch immer wieder drüber und ich hoffe, wir hören uns dann bald wieder. Hier kommt Role Model aus Portland, Maine. Dieses Stück heißt High Hopes 3000. Es kommt von seinem neuen Album Chuck Timely and the Hourglass. Hier kommt Role Model.

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1: So, endlich wieder Zeit für Sounds like Dirk. Ich freue mich, hier zu sein. Es ist unglaublich heiß und schwül da draußen. Ich hoffe, Sie sind gut durch den Nachmittag und den frühen Abend bislang gekommen. Schön, dass Sie eingeschaltet haben. Wir haben viel, viel vor uns. Wir beginnen mit einer Band aus der wunderschönen Stadt Aarhus, Dänemark. Falls Sie noch nicht da waren, immer eine Reise wert. Hier kommen The DeSoto Caucus. Ihr Stück heißt Glass Bell.

Seals and Crofts von ihrem großartigen Album Summer Breeze aus dem Jahre 1972 war das natürlich der Titelsong Summer Breeze. Damals ein großer, großer Hit und ich musste einfach echt mal etwas wirklich, wirklich Sommerliches spielen. Und Seals and Crofts, Wahnsinnstitel, so klangen damals Hits. Herrlich.

Aus Florida. Das ist Gatlin von ihrer Sugarcoated EP aus dem Jahre 2020. Gatlin Thornton heißt die Dame und der Song hieß Talking to Myself. Aus New York City kommt Ray Bull und von ihrem neuen Album Please Stop Laughing hören wir jetzt Under Your Eyelid. Hier kommen Ray Bull.

Neues vom Mann aus Dalarna, Schweden ist The Tallest Man on Earth. Christian Madsen, sein ganzer Name, nennt sich The Tallest Man on Earth. Und 2010 kam sein großartiges Album The Wild Hunt heraus und seitdem bin ich großer Fan. Ein neues Album heißt Henry Street und ist

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1: So, auf geht's. Es geht natürlich weiter. Wir haben so viel vor uns. The Duckworth Lewis Method, The Night Watchman. Damit beginnen wir und direkt gefolgt von der großartigen Hannah Cohen. Sie hat ein neues Stück herausgebracht, das heißt Golden Chain. Aber hier kommen erstmal The Duckworth Lewis. Was ist mit meinem S los heute? The Duckworth Lewis Method.

Herrlich. Hannah Cohen ist das eigentlich aus San Francisco, lebt jetzt natürlich in New York City. Und ein wunderschönes neues Stück von ihr, Hannah Cohen. Besonders schön finde ich das ganze Bandrauschen. Früher, weiß ich noch, als wir auf Band aufgenommen haben, dann war das eher problematisch. Da haben wir uns gefreut, als die CDs rauskamen und alles so schön klar klang. Jetzt, die Kids wollen alle sozusagen das Rauschen zurückhaben. Bei dem Stück war es so schön laut, aber es gibt einfach eine schöne Atmosphäre, herrlich. Death Cab for Cutie haben ein neues Album heraus. I Built You a Tower heißt es und die Band aus Bellingham, Washington natürlich, um den großartigen Songschreiber Ben Gibbard. Hier kommen sie mit Stone Over Water, Death Cab for Cutie.

Death Cab for Cutie, Stone Over Water, neuer Song von ihrem neuen Album I Built You a Tower. Und Jalen Ngonda klingt echt nach Motown Soul 60er Jahre, ist aber ganz neu von seinem Album Doctrine of Love aus dem Jahre 2026, also ganz, ganz frisch. Anyone in Love, hier kommt Jalen Ngonda.

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1: So, auf geht's in die zweite Stunde unserer Show Sounds Like Dirk. Schön, dass Sie eingeschaltet haben. Wir haben noch so viel vor uns. Wir beginnen mit einer Band aus Texas, und zwar Denton, Texas, die Eli Young Band von ihrem Album Fingerprints aus dem Jahre 2017. Hier kommt Never Again, Eli Young Band.

0: herrliches Ende. Bicycle von Ashton York, der Songwriter aus San Francisco, Kalifornien. Und an den Backing Vocals kein anderer als Dennison Whitmer. Und diesen Namen sollten Sie sich merken, denn er wird noch nachher in der Sendung auch noch auftauchen in einer prominenten Stelle. Jetzt kommen wir aber zu Desire and the Bonnevilles. My Carolina Heart heißt ein Song von seinem großartigen neuen Album As Is, der Mann aus Morristown, Tennessee. Hier kommt er also, Desire and the Bonnevilles, Carolina Heart.
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Herrlich, Josiah the Bonnevilles von seinem neuen Album As Is. Und eine Band, die ich wirklich für mich entdeckt habe, sind Bastards. Von ihrer EP Bunny aus dem Jahre 2026, also ganz neu, kommt jetzt das Stück Bastards. Und die Band heißt natürlich People I've Met. Was für ein schöner Bandname. Alle Songs auf der EP sind echt wunderbar. Ich habe jetzt mich für diesen hier entschieden. Vielleicht in der nächsten Sendung spiele ich mal einen anderen. Hier kommen sie auf jeden Fall aus New York City. People I've Met, Bastards.

Pete Yorn, sein neues Album All the Beauty erscheint am 24. Juli, der Mann aus Pompton Plains, New Jersey. Es ist mittlerweile sein 11. Album, wirklich toller, toller Künstler. Ich bin großer, großer Fan und freue mich auf das Album mit dem gleichnamigen Titel All the Beauty. Und 1973 nahmen Lindsey Buckingham und Stevie Nicks, kurz bevor sie zu Fleetwood Mac stießen, ein Album auf. Es hieß Buckingham Nicks und das Album war lange Zeit verschollen, aber es wurde sozusagen wieder auferstanden, wenn man so will, denn Andrew Bird und Madison Cunningham, die großartigen Künstler aus Amerika natürlich, haben 2024 das komplette Album gecovert und herausgebracht und daraus hören wir jetzt einen Song, also original von Lindsey Buckingham und Stevie Nicks, hier in der Version von Andrew Bird und Madison Cunningham. Hier kommt Without a Leg to Stand On.

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1: Paul Williams, großartiger Songschreiber, hat für alle geschrieben. Die Carpenters und Three Dog Night in den 70ern wahnsinnig große Hits gehabt. Er hat aber auch so schöne eigene Platten gemacht. Und aus dem Jahre 1970 möchte ich gerne einen Song von ihm spielen, der mir besonders am Herzen liegt. Von seinem Album Someday Man aus dem Jahre, wie gesagt, 1970. Hier kommt er also, Paul Williams. Das Stück heißt Time.

So, ich glaube, die Hitze ist mir auch langsam zu Kopf gestiegen. Das war natürlich nicht aus dem Jahr 1970, Someday Man von Paul Williams, sondern das waren die Morningsiders von ihrem Album Pollen aus dem Jahre 2020, Not Your Lover. Hier kommt er aber, der großartige Paul Williams, diesmal richtig. Das Stück heißt Time.

aus dem Jahre 1970, der großartige Songschreiber Paul Williams mit Time. Ein weiterer großartiger Songschreiber, wie ich finde, ist Dennison Whitmer aus Lancaster,

und sein Stück Confessions lief bei mir vor einer Woche im Auto und ich musste wirklich stoppen, weil dieser Song, der hat mich einfach so tief getroffen, einfach positiv, emotional, Wahnsinn, voll in die Magengrube. Und ich dachte mir, diesen Song muss ich jetzt sofort aufnehmen. Als Coversong des Monats, wie gesagt, hier meine Lieblingsstelle in meiner kleinen Sendung. Eigentlich schicken sie mir ja immer die Vorschläge, was ich denn so covern soll jeden Monat. Aber dieses Stück, das musste einfach gecovert werden. Bin dann gleich losgelaufen, hab dieses Stück aufgenommen. Hier kommt er also, oder ich vielmehr, mit meiner Version von Confessions vom großartigen Dennis Whitmer im Original von seinem Album Anything at All. Hier kommt Confessions.

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1: Im Original von Dennison Whitmer, Confessions, das war meine kleine exklusive Sounds Like Dirk-Version. Und schicken Sie mir gerne Ihre Covervorschläge. Schicken Sie mir eine E-Mail oder auf Facebook oder Insta oder schicken Sie mir eine Postkarte. Ich freue mich immer auf Ihre Vorschläge und dann schauen wir mal, was es nächsten Monat so gibt. Okay, hier kommt Jesse Wells, ein neues Stück, Masks Off.

Neues von Jack Antonoff und seiner Band Bleachers aus New Jersey. Eine weitere Band aus New Jersey, herrlich. Ich komme auch aus New Jersey. Deswegen erwähne ich das auch immer. Herrlich. We Should Talk, ein Stück von seinem famosen neuen Album Everyone for 10 Minutes. Sehr zu empfehlen. Hier kommt eine Band aus Nashville, Tennessee. Oder vielmehr ein Künstler, denn es ist eigentlich nur Rand Walter. Er nennt sich It's Just Rand. Von seinem Album Don't Say Much aus dem Jahre 2018. Hier kommt der Titelsong Don't Say Much, It's Just Rand.

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1: Wir kommen in die dritte Stunde von Sounds like Dirk. Schön, dass Sie eingeschaltet haben. Eine große Freude, immer wieder für mich diese Sendung moderieren zu dürfen. Wir haben aber noch viel, viel vor. Wir beginnen mit einer Band aus Dublin, Irland. Pugwash heißt sie, und von ihrem Album 2017 Silver Lake hören wir Easier Said Than Done. Übrigens produziert von Jason Faulkner, dem Drummer von Jellyfish, falls sich da draußen ein paar Musikliebhaber noch an diese famose Band aus LA erinnern können. Hier kommen sie aber. Pugwash, Easier Said Than Done.

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1: Das sind Pamela aus Sydney, Australia. Josh Kempton und Sarah Ellen mit ihrem Song Better Than Before von ihrem Album It's Nice to See You Here. Seine EP gerade herausgekommen. Und aus Houston, Texas kommt Alex Amen. Klingt aber ein bisschen so wie 70er Jahre Laurel Canyon Sounds, so Crosby, Stills, Nash & Young, Jackson Brown, sowas. Aber ist auch ganz neu. Sein neues Album heißt Son of Amen. Und dieses Stück heißt California Blues. Hier kommt Alex Amen.

Für alle Graham Parsons-Fans da draußen, California Blues von Alex Amen aus dem Jahre jetzt, aktuell 2026, irre. Und Kevin Morby hat auch ein neues Album herausgebracht, das heißt Little Wide Open und ist produziert von keinem anderen als Aaron Dessner, das ist der Produzent oder vielmehr der Bandmitglied von The National, aber auch Produzent von so vielen Bands und unter anderem auch von diversen Taylor Swift-Platten. Das hört man jetzt nicht unbedingt bei dieser Produktion heraus, aber Kevin Morby, der seine Sachen bislang so ein bisschen Indie-Style herausgebracht hat und auch immer so klang, hat sich mit Aaron Dessner zusammengetan, um dieses Album aufzunehmen. Es ist sehr, sehr schön geworden, klingt ein bisschen voller, ein bisschen wärmer, aber sehr, sehr schön. Dieses Stück heißt 100,000. Hier kommt Kevin Morby aus Kansas City.

Kevin Parker alias Tame Impala. Von seinem Currents Album aus dem Jahr 2015, den Song kennt wirklich jeder. The Less I Know, The Better. Weltweiter Smash war das natürlich. Der Mann arbeitet im Studio immer alleine und ist aber unterwegs mit einer großen, großen Band auf ausführlichen Tourneen. Aber wie gesagt, im Studio ist er ganz alleine. Kevin Parker nennt sich Tame Impala. Aus Atlanta, Georgia kommen Improvement Movement. Schon mal ein toller Bandname von ihrem Album Slump aus dem Jahre 2024. Hier ist Too Far von Improvement Movement.